0: den Max Eberl.
1: Also es fühlt sich an, als ob nur Geld verdient werden will auf allen möglichen Kanälen. Und das ist ehrlicherweise für mich, ich fühle mich als Kind des Fußballs, ich darf das jetzt doch mehrere Jahrzehnte schon machen. Und selbst mich, der im Fußball wirklich da zu Hause ist, mich ekelt das.
0: Infantino will Vermarktungsanteile an der Fußball-WM an Investoren verkaufen. Die Pläne für eine Rückkehr der Frankreich-Rundfahrt nach Deutschland und damit auch nach Sachsen haben einen weiteren Meilenstein erzielt. In Berlin wurde die deutsche Bewerbung für den Start der Tour de France 2029 an den Rennveranstalter übergeben. Demnach soll das wichtigste Radrennen der Welt in 3 Jahren in Berlin starten und anschließend in 3 Etappen durch Sachsen, Sachsen-Anhalt und Thüringen führen. Mit einer Entscheidung ist Anfang des nächsten Jahres zu rechnen.
2: Das Sachsenwetter.
3: Vielfach sternenklarer Himmel und tropische Temperaturen über 20 Grad. Der Donnerstag, der heißeste Tag der Woche mit bis zu knapp 40 Grad. Am Freitag gehen die Temperaturen ein kleines Stückchen zurück, aber gegen Abend steigt dann auch das Schauer- und Gewitterrisiko.

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0: Ich bin Moritz Einzel. Der neue Bundesverkehrsminister Steffen Bilger ist zuversichtlich, den Zustand von Straßen, Brücken und Schienen mit den neuen Infrastrukturmilliarden verbessern zu können. Im ZDF hat der CDU-Politiker aber davor gewarnt, zu glauben, dass das jetzt sehr schnell und ohne Unannehmlichkeiten geht.
1: Ich kann keine Wunder versprechen, weil Infrastruktur schon auch Zeit braucht. Aber natürlich muss es jetzt auch mit den Möglichkeiten, die wir durch die Infrastrukturmilliarden haben, schnell und spürbar besser werden. Aber es wird seine Zeit brauchen. Gerade wenn wir jetzt viel in die Infrastruktur investieren, dann bedeutet das auch Baustellen, das bedeutet Behinderung, das bedeutet im Bahnbereich dann auch leicht Verspätungen.
0: Bilger hatte gestern Patrick Schnieder als Verkehrsminister abgelöst. Wer zwischen Zwickau und Leipzig mit der Bahn unterwegs ist, braucht nach den Sommerferien mehr Zeit. Die Deutsche Bahn hat für den Zeitraum vom 17. August bis kurz vor Weihnachten eine Sperrung zwischen Zwickau und Gößnitz angekündigt. Grund dafür sind Bauarbeiten an der Sachsen-Franken-Magistrale. Passagiere müssen in Busse umsteigen. Die Fahrtzeit verdoppelt sich auf dem betroffenen Abschnitt auf eine Stunde. Ende des Jahres sollen alle Bauarbeiten abgeschlossen sein. Schwere Waldbrände halten Südeuropa weiterhin in Atem. Jetzt brennt es auch noch in Griechenland. Auf der Urlaubsinsel Kreta sind Flammen außer Kontrolle geraten. Deswegen ist ein Ferienort evakuiert worden. Medienberichten zufolge sind rund 6000 Menschen betroffen. Stürmischer Wind treibt die Feuerfront voran. Die Investorenpläne von FIFA-Präsident Infantino sind auf scharfen Gegenwind gestoßen. Die UEFA läuft Sturm dagegen, was Unterstützung findet beim Sportvorstand des FC Bayern München, Max Eberl.
2: Ich bin kein Freund von Boykott, ich bin immer eigentlich ein Freund von Dialog. Aber wenn es so weit kommt, dann wäre ich tatsächlich auch dafür, dass wir als Europa dann auch eine starke Stirn bieten und sagen, nee, da machen wir nicht mit, das ist nicht unser Sport, das ist nicht das, was wir wollen, und dann eben auch dagegen vorgehen würden.
0: Infantino will Vermarktungsanteile an der Fußball-WM an Investoren verkaufen. Die Pläne für eine Rückkehr der Frankreich-Rundfahrt nach Deutschland und damit auch nach Sachsen haben einen weiteren Meilenstein erzielt. In Berlin wurde die deutsche Bewerbung für den Start der Tour de France 2029 an den Rennveranstalter übergeben. Demnach soll das wichtigste Radrennen der Welt in 3 Jahren in Berlin starten und anschließend in 3 Etappen durch Sachsen, Sachsen-Anhalt und Thüringen führen. Mit einer Entscheidung ist Anfang des nächsten Jahres zu rechnen.
3: Das Sachsenwetter.
4: Vielfach sternenklarer Himmel und tropische Temperaturen über 20 Grad. Der Donnerstag, der heißeste Tag der Woche mit bis zu knapp 40 Grad. Am Freitag gehen die Temperaturen ein kleines Stückchen zurück, aber gegen Abend steigt dann auch das Schauer- und Gewitterrisiko.
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8: Ich bin Moritz Einzel. Die krisengebeutelte Deutsche Bahn hat offenbar im ersten Halbjahr Gewinn gemacht. Zum ersten Mal seit 7 Jahren. Der bundeseigene Konzern hat laut Medienberichten für das Kerngeschäft im Zeitraum von Januar bis Juni ein Plus im dreistelligen Millionenbereich verbucht. 960 Millionen Fahrgäste bedeuteten demnach 17 Millionen mehr als im Vorjahr. Wer zwischen Zwickau und Leipzig mit der Bahn unterwegs ist, braucht nach den Sommerferien mehr Zeit. Die Deutsche Bahn hat für den Zeitraum vom 17. August bis kurz vor Weihnachten eine Sperrung zwischen Zwickau und Gößnitz angekündigt.
9: Grund dafür sind Bauarbeiten an der Sachsen-Franken-Magistrale. Neue Gleise werden verlegt, Brücken erneuert und Schallschutzwände gebaut. Passagiere müssen in Busse umsteigen. Die Fahrzeit verdoppelt sich auf dem betroffenen Abschnitt auf etwa eine Stunde. Nach mehreren Jahren sollen die Bauarbeiten Ende 2026 abgeschlossen sein. Danach können die Züge bis zu 160 km/h schnell fahren. Gunnar Tichy, Nachrichtenredaktion.
8: Der neue Bundesverkehrsminister Steffen Bilger ist derweil optimistisch, dass er den Zustand von Straßen, Brücken und Schienen mit den neuen Infrastrukturmilliarden verbessern kann. Im ZDF sagte der CDU-Politiker:
10: Wir brauchen einen pragmatischen, realistischen Blick auf die Verkehrspolitik. Und jetzt gibt es eben einen großen Unterschied, nämlich dass wir so viel Infrastrukturmittel zur Verfügung haben, 170 Milliarden Euro für diese 4 Jahre Legislaturperiode. Die gilt es umzusetzen. Das ist schon eine große Veränderung, weil jetzt wirklich auch das Geld zur Verfügung steht für den Ausbau unserer Infrastruktur.
8: Er könne aber keine Wunder vollbringen, sagte Bilger. Er hatte gestern das Verkehrsministeramt von Patrick Schnieder übernommen. Weiterhin halten die schweren Waldbrände im Süden und Westen Europas die Einsatzkräfte in Atem. In Frankreich brachen neue Brände aus, teilweise an Stellen, wo es schon mal gebrannt hat. An der Grenze zwischen Spanien und Portugal wütet ein neues schweres Feuer. Und auch in Griechenland brennt es. Auf der Urlaubsinsel Kreta mussten rund 6.000 Urlauber evakuiert werden. Der irische Musiker und Oscar-Preisträger Glenn Hansard ist bei einem Motorradunfall ums Leben gekommen. Nach Polizeiangaben starb der 56-Jährige noch am Unfallort. Hansard wurde als Sänger der Band The Frames bekannt und erhielt 2008 für den Song Falling Slowly aus dem Film Once einen Oscar.
0: Das Sachsenwetter.
11: Vielfach sternenklarer Himmel und tropische Temperaturen über 20 Grad.

Grad. Der Donnerstag, der heißeste Tag der Woche mit bis zu knapp 40 Grad. Am Freitag gehen die Temperaturen ein kleines Stückchen zurück, aber gegen Abend steigt dann auch das Schauer- und Gewitterrisiko.

0: Guten Donnerstagmorgen. Ja, so früh schon zwei wichtige Verkehrsmeldungen. Einmal ist die A72 Chemnitz Richtung Leipzig vollgesperrt nach dem Unfall zwischen Rochlitz und Geithain, Wildunfall. Und auf der A13 Dresden Richtung Berlin, hier ein Unfall mit LKW zwischen Rastplatz Finkenberg und Thiendorf auf der linken Spur. Verkehr wird auf der rechten Spur an der Unfallstelle vorbeigeführt.
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9: Ich bin Moritz Einzel. Guten Morgen. Der neue Bundesverkehrsminister Steffen Bilger ist zuversichtlich, den Zustand von Straßen, Brücken und Schienen mit den neuen Infrastrukturmilliarden verbessern zu können. Im ZDF hat der CDU-Politiker aber davor gewarnt, zu glauben, dass das jetzt sehr schnell und ohne Unannehmlichkeiten geht.
10: Ich kann keine Wunder versprechen, weil Infrastruktur schon auch Zeit braucht. Aber natürlich muss es jetzt auch mit den Möglichkeiten, die wir durch die Infrastrukturmilliarden haben, schnell und spürbar besser werden. Aber es wird seine Zeit brauchen. Gerade wenn wir jetzt viel in die Infrastruktur investieren, dann bedeutet das auch Baustellen. Das bedeutet Behinderung, das bedeutet im Bahnbereich dann auch Leichtverspätungen.
9: Bilger hatte gestern Patrick Schnieder als Verkehrsminister abgelöst. Unterdessen hat die krisengebeutelte Bahn Medienberichten zufolge im ersten Halbjahr schwarze Zahlen geschrieben, zum ersten Mal seit 7 Jahren. Der bundeseigene Konzern habe mit seinem Kerngeschäft von Januar bis Juni einen Plus im dreistelligen Millionenbereich gemacht. Als Hauptgrund wird die Entwicklung bei den Kraftstoffpreisen genannt, da sind viele vom Auto auf die Bahn umgestiegen. Wer zwischen Zwickau und Leipzig mit der Bahn unterwegs ist, braucht nach den Sommerferien mehr Zeit. Die Deutsche Bahn hat für den Zeitraum vom 17. August bis kurz vor Weihnachten eine Sperrung zwischen Zwickau und Gößnitz angekündigt. Grund dafür sind Bauarbeiten an der Sachsen-Franken-Magistrale. Passagiere müssen in Busse umsteigen. Die Fahrzeit verdoppelt sich auf dem betroffenen Abschnitt auf eine Stunde. Ende des Jahres sollen alle Bauarbeiten abgeschlossen sein. In mehreren Regionen Frankreichs sind erneut Waldbrände ausgebrochen. Auch in Spanien lodert ein neues schweres Feuer in einem Nationalpark an der Grenze zu Portugal. In Griechenland wütet ein Waldbrand auf Kreta. Dort kamen 2 Feuerwehrleute bei Löscharbeiten ums Leben. Die Investorenpläne von FIFA-Präsident Infantino sind auf scharfen Gegenwind gestoßen. Die UEFA und der DFB laufen Sturm dagegen, was Unterstützung findet beim Sportvorstand des FC Bayern München, Max Eberl. Der hat gestern sehr deutliche Worte gefunden.
11: Ich weiß nicht, wer um Herrn Infantino herum ist. Sind ja ein paar Menschen, gute Buddies, aber es fühlt sich echt beschissen an.
9: Infantino will Vermarktungsanteile an der Fußball-WM an Investoren verkaufen.
12: Und hier kommt das erste Katja Möckel-Wetter dieses Tages.
13: Ja, wird spannend heute mit der knapp 40 am Thermometer. Ne? Schon die Nacht war leicht tropisch. Wir starten den Donnerstag mit aktuell 21 Grad in Leipzig. Dresden meldet 20, in Chemnitz 19 Grad. Nicht eine Wolke ist

0: am Sachsenhimmel, dafür Vollmond und es wird durchweg sonnig heute, tagsüber dann bei bis zu 38 Grad.
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2: Für alle, die jetzt schon unterwegs sind, gibt es einige wichtige Verkehrsmeldungen. Wird gemeldet aus dem Altenburger Land zwischen Ponitz und Grünberg sind Rinder an der Fahrbahn. Auf der A72 gibt es schon einen kleinen Stau Richtung Leipzig. Zwischen Rochlitz und Geitern hat es einen Wildunfall gegeben. Deswegen kommen sie da, dauert 3-4 Minuten, dann sind sie durch. Und auf der A13 Richtung Berlin auch Unfall heute Nacht zwischen Rastplatz Finkenberg und Tiendorf. Da ist die linke Spur gesperrt. Sie kommen aber an der Unfallstelle vorbei.
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2: Willkommen am besonderen Donnerstag.
0: Ja.
2: Heute mit, wie die Katja gerade gesagt hat, 40 Grad gefühlt mit Vollmond. Wer mitbekommen? Und mit einem besonderen Song, mit dem wir jetzt in diesen Morgen starten, von Queen. Einer der ganz wenigen Riesenhits, den die nie live übrigens gespielt haben, weil die da, als die entstanden, schon gar nicht mehr auf Tour gegangen sind, gemeinsam mit Freddie. I Want It All auf Hitradio RTL.
0: Morgen.

0: nochmal recken und strecken und durchatmen und sagen, huh, guten Morgen, da bin ich, Welt. Was kann ich für dich tun?
1: Guten Morgen an diesem wundervollen Donnerstag.
0: Ja, gleich 17:45, Katja Möckel hier und Uwe Fischer auf Hitradio RTL. Heute ist der 30. Juli, oder?
1: Genau, morgen ist der 31. und dann beginnt der August.
0: Mein lieber Mann, Das Jahresrum, ist nicht heute auch dieser Weltressourcentag immer, wenn einmal im Jahr wird doch gemeldet, dass wir schon die ganzen Ressourcen fürs Jahr verbraucht haben auf der Welt. Wie heißt denn dieser Tag?
1: Keine Ahnung, weiß nicht, was du meinst.
0: Das wird doch einmal im Jahr verbraucht. Jetzt haben wir praktisch alles verbraucht, was wir verbrauchen könnten, damit alles wieder so nachwächst, damit es auch bleibt für alle Zeit.
1: Du musst mal deinen Kalender rausholen, ich weiß es
0: nicht. Und ab morgen, wie heißt Erderwärmung, wie heißt denn das, Menschenskind? Sie haben es doch irgendwo geschrieben gehabt. Ist denn das zu fassen? Geben Sie mir eine Sekunde Zeit. Moment. Ich finde es gleich. Ich finde es gleich. Ich finde es doch nicht. Wie heißt denn dieser Erdressourcentag? Irgendwie sowas. 30. Juli.
1: Hast du

0: fünf Stunden Zeit zu recherchieren.
1: Ja, das mache ich. Dann haben die Kollegen jetzt in der Zwischenzeit die Gelegenheit, uns einen guten Gedanken mit auf den Weg zu geben. Die wissen, wovon sie reden, wie jeden Morgen um diese Zeit.
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3: An manchen Tagen fühle ich mich nicht sichtbar. Und damit meine ich nicht, dass mich niemand sieht. Das schon. Es geht eher um die eigenen Bedürfnisse. Wir stecken zurück, wir verzichten, damit andere genug haben. Wir verkneifen uns einen Kommentar. Wir sind eher still und verschwinden in der Wahrnehmung der anderen. Und das mag eine Weile funktionieren, doch es kommt der Punkt, an dem sich darüber niemand mehr wundert. Niemand, der fragt, was uns wichtig ist, welche Meinung wir haben oder wie wir zu bestimmten Dingen stehen. Wir sind zwar dabei, doch bleiben unsichtbar. Dabei sollten wir doch unser Leben nutzen, Spuren hinterlassen, etwas voranbringen. Wir alle haben diese Fähigkeiten. Sie sind Gott gegeben. Und eigentlich heißt es nur noch ins Handeln kommen. Natürlich wird es immer Situationen geben, in denen wir uns zurücknehmen. Doch das sollte kein Dauerzustand werden. Wir brauchen Sichtbarkeit für unsere Bedürfnisse und Gefühle und gleichzeitig auch für die Menschen, denen unsere Ansichten wichtig sind. Also, bleiben Sie sichtbar.
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0: Hymne immer wieder. Ich und ich mit Stark. Wir hoffen, Sie starten stark in diesen Donnerstag. Das ist Hitradio RTL mit Katja Möckel und Uwe Fischer.
1: Dann zeig mal deine Muckis.
0: Und ich habe recherchiert. Es ist der Erdüberlastungstag.
1: Erdüberlastungstag.
0: So heißt dieser Tag einmal im Jahr.
1: Sehr gut.
0: Und der ist heute erreicht. 30. Juli übrigens. 30. Wirklich auch für alle Fußballfreunde ein großer Tag jedes Jahr, weil das ist der Tag, an dem sie uns in England in Wembley beschissen haben beim WM-Finale mit diesem Tor, über das bis heute gestritten wird, gegen England. So. Und dann ist an einem 30. Juli der letzte VW Käfer, das ist ja auch so ein Kultwagen, der letzte VW Käfer gebaut worden, damals in Mexiko. Wann war das? Schätz mal.
1: Weiß ich nicht.
0: VW Käfer. Nicht der Beetle, das ist ja die neue Variante, sondern der Käfer. Ja. Das war 2003 schon damals.
1: Ja, aber den suchen wir nicht. Wir suchen die älteste Simson Sachsens.
0: Wo stehen wir da jetzt? Wer führt?
1: Das ist eine gute Frage. Da muss ich auch mal in die tiefen Recherche gehen.
0: Na, dann

0: Geht's los?
1: Übrigens 500 Euro Rekordprämie, ne? Können Sie noch mit einsteigen, anmelden.
0: Und wenn Sie sagen, ich habe gar keine Simson, dann werden wir schauen, ob Sie vielleicht in den kommenden Wochen, wenn wir neue Rekorde suchen, dann zum Zuge kommen und sich ganz vorn mit einreihen. 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So, es ist 5:24 Uhr.

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1: Mit Janis Müller. Guten Morgen. Zwischen dem 17. August und kurz vor Weihnachten wird der Bahnverkehr zwischen Gößnitz und Zwickau wegen Bauarbeiten eingestellt. Fahrgäste müssen auf Busse umsteigen, wodurch sich die Fahrzeit verdoppelt. Nach einer Flaschenattacke auf einen Polizisten beim Spiel Chemie Leipzig gegen den Halleschen FC gibt es Bewegung. Ein 25-Jähriger hat nun Berufung gegen seine Bewährungsstrafe eingelegt. Der Fall beschäftigt ab heute das Landgericht. Sachsen und Tschechien wollen bei Umwelt- und Infrastrukturprojekten enger zusammenarbeiten. Geplant ist unter anderem eine neue Bewertung des Elbe-Stau-Projekts. In Frankreich, Spanien und Portugal sind neue Waldbrände ausgebrochen. In Griechenland wütet ein Waldbrand auf Kreta. Rund 6000 Urlauber mussten in Sicherheit gebracht werden. Und die Deutsche Bahn hat offenbar im ersten Halbjahr Gewinn gemacht. Zum ersten Mal seit 7 Jahren. Der Konzern hat laut Medienberichten von Januar bis Juni ein Plus im dreistelligen Millionenbereich verbucht.
2: Die Bahn macht Plus und die Temperaturen auch.
3: Ja, schon jetzt haben wir so Werte um die 20 Grad und das nehmen wir heute gleich nochmal hoch 2 im Laufe des Tages. Zum Abend hin können sich dann zum Teil dichtere Wolken zusammenbrauen und dann kann es einzelne Gewitter geben. Aber bis dahin ein blank geputzter Sachsenhimmel mit ganz viel Sonne und knapp 40 Grad.
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2: Und der Blick auf die Straßen in Dresden. An der Albertbrücke läuft Richtung Rünsplatz ein großer Feuerwehreinsatz. Deswegen werden Sie gebeten, da zügig vorbeizufahren. Man kommt wohl vorbei, aber da bitte nicht gucken. Gaffer sind nicht willkommen. Außerdem zwischen Ponitz und Grünberg im Altenberger Land sind Rinder an der Fahrbahn. Und auf der A72 hat es vorhin einen Wildunfall gegeben Richtung Leipzig. Deswegen stockt es noch zwischen Rochlitz und Geithain.
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2: Also ich muss mal sagen, dafür, dass es eine tropische Nacht gewesen sein soll, habe ich ganz gut geschlummert. Ich hoffe, Sie auch. Mhm. Ansonsten, wer nicht einschlafen konnte, hat ja, wie ich höre, viel Spaß gehabt mit dem Vollmond.
3: Heumond wird er übrigens genannt.
2: Ja, Heumond, warum?
3: Na, weil jetzt das Heu gemacht wird.
2: So einfach ist das. Bäuerin muss man sein, wie die Katja Möckel.
3: Vom Land kommt,
2: da weiß
3: muss man
2: sowas.
3: Ja.
2: Oder man hat eben schöne Musik dabei. In diesem Fall Aha mit Take on Me zum Munterwerden auf Hitradio RTL.

0: 5.41 Uhr. Guten Morgen bei Radio RTL. Wen haben wir da?
1: Morgen, hier ist der Jens. Ich habe zwei Fußgänger auf der 4 und der 14 am Dreieck Nossen Richtung Leipzig. Laufen zwei auf dem Standstreifen. Ist ein bisschen scheiße, aber ist nicht mehr so am frühen Morgen. Schönen Tag noch, ciao.
0: Gefährlich. Oh. Gefährlich. Da staune ich immer wieder, auch in den letzten Tagen haben mehrere Meldungen, dass Fahrradfahrer auf den Autobahnen wären. Wie kommt es zu sowas?
2: Keine Ahnung, ferngesteuert durch einen Heumond heute.
0: Wahrscheinlich. So, also sammeln Sie sich, machen Sie keinen Scheiß, damit Sie auch heil bleiben. Einen tollen, erfolgreichen Donnerstag wünschen wir Ihnen. Hier sind Katja Möckel und Uwe Fischer. Und ich habe mich lange nicht mehr so sehr auf ein Treffen mit dir am frühen Morgen gefreut wie heute.
2: Weil
0: es hier eine große Ankündigung gab. Und unter diesem Motto hier.
2: Frau Möckel vor Bundeskanzlerin. Genau.
0: Hintergrund
2: da
0: gestern.
2: War ja noch was.
0: Ja, das kam mehr von den Hörern und auch nicht ganz ernst gemeint, aber da nun der Markus Söder.
2: Weil es ja darum ging, der Markus Söder hat ja abgesagt als Bundeskanzler, hat gesagt, für mich ist das Kapitel abgeschlossen, mich braucht er nicht mehr fragen, ob ich den Job machen will. Und jetzt haben wir gesagt, naja, wer soll es denn dann machen, ne?
0: Wollen wir wieder eine Frau haben? Und, so. Und da kam dann wirklich die Frage auf, jetzt ganz nur mal ein Gedankenspiel. Ja. Was wären so die ersten drei Dinge, die du, wenn du freie Hand hättest?
2: Wenn ich freie Hand hätte, oh Gott, soll ich jetzt raushauen oder was? Drei
0: jetzt?
2: Dinge?
0: Oder wir haben ja bis um 10 heute Zeit. Genau. Das wird spannend.
2: Ich lasse mal meinen Bauch sprechen.
0: Sie können sich daran auch gerne beteiligen, wenn Sie auch sagen, oh, ich wüsste auch so drei Sachen.
2: Das ist gerade schwierig.
0: Es muss ja nicht, du meinst wegen der allgemeinen politischen Situation. Ich ziehe die Frage zurück.

0: Und das Vögelchen, Achtung, wenn man sagen kann, was das für ein Vogel ist. Würde mir sehr weiterhelfen, frage ich mich jedes Mal. Oder ist das nur gepfiffen? Klingt wie ein Vögelchen. Guten Morgen bei Hitradio RTL. Erster Blitzer ist auch schon da, jetzt sind wir komplett. Also auf der B87 ab zwei Gräfendorf Richtung Mokrena wird geblitzt. Und wenn uns die Wetterküche heute schon so einen besonderen
1: zauberhaften
0: Tag
1: Donnerstag beschert, ja.
0: Da gibt es nur einen Song, der unbedingt laufen muss. Mhm. Der heißt Daydream und kommt von Beagle Music Limited.

0: Welche wollen Sie zuerst hören? Wir machen es hintereinander weg. Gleich hier in einer halben Minute bei Hitradio RTL aktuell um 6.
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3: Mit Janis Müller. Guten Morgen. Wer zwischen Zwickau und Leipzig mit der Bahn unterwegs ist, braucht nach den Sommerferien mehr Zeit. Die Deutsche Bahn hat für den Zeitraum vom 17. August bis kurz vor Weihnachten eine Sperrung zwischen Zwickau und Gößnitz angekündigt. Grund dafür sind Bauarbeiten an der Sachsen-Franken-Magistrale. Passagiere müssen in Busse umsteigen. Die Fahrzeit verdoppelt sich auf dem betroffenen Abschnitt auf eine Stunde. Ende des Jahres sollen alle Bauarbeiten fertig sein. Sachsen und Tschechien haben eine engere Zusammenarbeit bei Umwelt- und Infrastrukturfragen vereinbart. Bei einem Treffen in Tschechien beschlossen beide Seiten, das geplante Elbe-Stau-Projekt ökologisch neu zu bewerten. Außerdem verstärken die Nationalparks Sächsische und Böhmische Schweiz ihre Kooperation im Artenschutz und wollen gemeinsam die Birkhuhn-Population im Erzgebirge stabilisieren. Nach einer Flaschenattacke auf einen Polizisten beim Regionalligaspiel zwischen Chemie Leipzig und dem Halleschen FC geht der Fall heute vor dem Landgericht Leipzig weiter. Clarissa Kunert mit den Einzelheiten.
4: Das Amtsgericht hatte den 25-jährigen Deutschen im März zu 11 Monaten Haft auf Bewährung verurteilt. Er soll nach dem Fußballspiel der BSG Chemie Leipzig gegen den Halleschen FC im November 2024 eine halb- bis dreiviertelvolle PET-Flasche auf einen Polizeibeamten geworfen und ihn damit am Kopf getroffen haben. Der Beamte erlitt dabei unter anderem eine Platzwunde und Prellungen. Der angeklagte Halle-Anhänger hatte Berufung gegen das Urteil eingelegt.
3: Die krisengebeutelte Deutsche Bahn hat offenbar im ersten Halbjahr Gewinn gemacht. Zum ersten Mal seit 7 Jahren. Der bundeseigene Konzern hat laut Medienberichten für das Kerngeschäft im Zeitraum von Januar bis Juni ein Plus im dreistelligen Millionenbereich verbucht. 960 Millionen Fahrgäste bedeuteten demnach 17 Millionen mehr als im Vorjahr. Die Investorenpläne von FIFA-Präsident Infantino sind auf scharfen Gegenwind gestoßen. Die UEFA und der DFB laufen Sturm dagegen, was Unterstützung findet beim Sportvorstand des FC Bayern München, Max Eberl. Der hat gestern sehr deutliche Worte gefunden.
5: Ich weiß nicht, wer um Herrn Infantino herum ist. Sind ja ein paar Menschen, gute Buddies, aber es fühlt sich echt beschissen an.
3: Infantino will Vermarktungsanteile an der Fußball-WM an Investoren verkaufen.
0: Noch nicht verkauft an Investoren. Wollte keiner haben, die Katja Möckel. Schön so.
6: So, ein hitziger Donnerstag steht in den Startlöchern. Wir starten mit Temperaturen so zwischen 18 Grad in Stolberg und 21 Grad haben wir schon in Meißen. Das geht ordentlich nach oben heute. Knapp 40 Grad kann es am Thermometer geben, also 38 theoretisch, aber an der einen oder anderen Stelle werden es wahrscheinlich heute die 40 Grad. Dazu fast wolkenlose Sachsenhimmel, denn zum Nachmittag kommen von Westen her ein paar reingeschoben und dann kann es eventuell einzelne Schauer und Gewitter geben.
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0: Bitte Vorsicht, auf der A4 Höhe Dreieck Nossen waren vorhin 2 Leute auf dem Standstreifen unterwegs. Wir haben noch keine Entwarnung. Und auch Vorsicht bitte, zwischen Honitz und Grünberg ist eine Horde Rinder oder eine Herde Rinder ausgerissen. In Dresden Richtung Kreischa auf der Lockwitztalstraße ist die Baustellenampel ausgefallen. Und auf der A13 Richtung Berlin stockt es ein bisschen zwischen Radeburg und Tienhof, weil da vorhin ein kleiner Unfall passiert war. Blitzer in Naundorf auf der Mügelner Straße.
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0: Und wenn wir sie nicht hätten, wäre hier nur die Hälfte wert. Tschüss. Schön, dass Sie uns immer an die wichtigen Dinge erinnern. Gerade, weiß nicht,

0: Gerst geschrieben hat. Guten Morgen, ihr zwei. Heute ist wieder unterwäschefreies Wetter.
1: Vergesst das nicht. Herrlich, oder? Ein Traum.
0: Ich wünsche Ihnen luftig, wo immer Sie sich luftig machen wollen.
1: Oder können.
0: Und dazu Musik von Billie Eilish gleich. Und das sind Foreigner. 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

0: Es ist 6:12.
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0: Ja, sowas Aufregendes haben wir lange nicht gemacht. Guten Morgen, sagen Katja Möckel und Uwe Fischer. In dieser Woche gesucht die älteste Simson im Land. Und man muss mal Revue passieren lassen, was in den letzten Tagen passiert ist. Es ging hier hoch her. Mittlerweile sind alle S51s, alle S50s, alle Schwalben, alle Habichte, alle Spatzen, alle Stare raus. Auf Platz 5 liegt momentan der Andreas Dörfel aus Lumpsch mit seinem SR2 von 1960. Platz 4 ist Pierre Wolf aus Schkeuditz, auch mit dem SR2 von 1959. Überlegt euch das mal. Erik Hanschmann auf dem 3. Platz aus Kolditz. Guten Morgen, Erik. Auch SR2, Baujahr 1958. Und wir haben momentan eine Doppelspitze, bestehend aus Michael Schmidt aus Krostitz und dem Janne Köll aus Aue-Bad Schlema.
2: Jawohl, also ich habe die SR1 mit meinem Vater vor vielleicht 8 Jahren mal gekauft auf dem Teilemarkt. Ist Originalzustand, ich glaube 1.500 Euro oder so. Also es war schon SR1 und zu damaligen Zeiten schon ein stolzer Preis. Hab ein bisschen was dran gefriemelt, dann ist sie gefahren und jetzt ist sie als Deko bei uns in der heimischen Sammlung zu finden.
3: Ja. Jetzt frage ich mich aber, wer kriegt die 500 Euro Rekordprämie? Also theoretisch in dem Falle, wenn wir zwei aus dem Jahr 1957
0: haben? Derjenige, der die älteste Maschine hat, das kriegen wir raus. Ansonsten muss das Geld geteilt werden, wenn die Doppelspitze gewinnt. Übrigens interessant, Sie haben es vielleicht nicht gehört, er spricht von einem SR1. Mhm. Die anderen Maschinen sind SR2, da hat man noch ein Bild vor Augen ungefähr. Also ein Moped mit Pedalen unten, das SR1,
3: war vorher.
0: Ein Bild finden, sieht wirklich aus wie ein Fahrrad mit Motor, ja. Das ist verrückt.
3: Und kann man da den Monat vielleicht rauskriegen? Vielleicht machen wir es dann, wenn es jetzt ein bisschen um die Wurst geht, nach Monat?
0: Dann nehmen wir mit Simson Kontakt auf und es ist gar kein Problem. In der Zulassung, wenn es die noch geben sollte, steht ja wahrscheinlich.
3: Steht der Monat drin?
0: Müsste eigentlich mit das Datum drin stehen, oder? Kriegen wir raus. Da finden wir eine Lösung, ansonsten haben wir ja eine Jury, die es entscheiden kann. So, kommt denn vielleicht jemand noch drunter? Ich glaube es zwar nicht, aber gibt es eine Simson im Land, die noch gut erhalten

0: Alten ist und tatsächlich älter als 1957.
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0: Ja, schon morgens mit der Musik, 6.22 Uhr vom Feierabend träumen heute und dabei ein Softeis schlecken und die Welt ist in Ordnung. Guten Morgen bei Hitradio RTL. Softeis ist ja nicht gleich Softeis, sagen viele Leute. Es geht das Gerücht, dass das DDR-Softeis damals was Besonderes war. Ähnlich wie bei den Brötchen, ne? Aber ob das stimmt?
1: Fragen wir unser helles Köpfchen Matthias Dreheim.
2: Aha, in 30 Sekunden.
3: Die ersten Softeismaschinen wurden in Deutschland Ende der 50er Jahre über einen großen Teich aus Amerika importiert. Aus DDR-Sicht erstens vom Klassenfeind und zweitens mit vielem technischen Schnickschnack. Und deswegen wurde 1962 eine eigene Softeismaschine entwickelt, die legendäre Ilka. Von nur einem Betrieb vom VEB Niedersachsen-Werfen in der Nähe von Nordhausen produziert. Die Ilka, die war auf Robustheit und wegen knapper Rohstoffe auf Langlebigkeit ausgelegt. Ilka ist die Abkürzung von Integriertes System Luft- und Kältetechnische Anlagen. Ähnlich wie bei Autos gab es für Eisdielenbesitzer eine Wartezeit von 3 Jahren. Dafür funktionieren heute aber noch so viele dieser rund 230 Kilo schweren Klopper. Im Vergleich zum Westsoft-Eis wird keine extra Luft beigemischt, was es fester macht, aber eben mit diesem typischen Ostschmelz. Hatten die da drüben halt ihre Milka-Schokolade, hatten wir unser Ilka-Soft-Eis und haben sie ja heute noch.
0: Und dazu noch so nachhaltig. Starke Geschichte.

0: Hypnotic gehen wir in den Morgen. 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
1: Morgen.
0: Der nächste Blitzer ist reingetrudelt in Dresden, Quorener Straße, Ecke Erkmannsdorfer Straße. Um was die Themen des Tages sind, was das Land bewegt, was los ist, gleich hier in Hitradio RTL aktuell 6:30.
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4: Mit Janis Müller. Guten Morgen. Der neue Bundesverkehrsminister Steffen Bilger ist zuversichtlich, den Zustand von Straßen, Brücken und Schienen mit den Infrastrukturmilliarden verbessern zu können. Im ZDF hat der CDU-Politiker aber davor gewarnt zu glauben, dass das sehr schnell und ohne Unannehmlichkeiten geht. Derweil hat die krisengebeutelte Bahn im ersten Halbjahr schwarze Zahlen geschrieben, zum ersten Mal seit 7 Jahren. Der bundeseigene Konzern habe mit seinem Kerngeschäft im ersten Halbjahr ein Plus im dreistelligen Millionenbereich gemacht. Eine Frau aus dem Landkreis Zwickau ist auf Kriminelle hereingefallen. Die Unbekannten gaben sich am Telefon als Bankmitarbeiter aus und erbeuteten so einen fünfstelligen Betrag. Die Pläne für eine Rückkehr der Tour de France nach Deutschland und damit auch nach Sachsen haben einen weiteren Meilenstein erreicht. In Berlin wurde gestern die deutsche Bewerbung für den Start der Frankreich-Rundfahrt 2029 an den Rennveranstalter übergeben. Und mit Humor und Augenzwinkern nehmen Comedians, Kabarettisten und lokale Originale jetzt Sachsen-Klischees in einer gleichnamigen Kurzfilmserie aufs Korn. Abrufbar im Internet unter sogehtsächsisch.de.
5: Und so geht Wetter.
6: Auf Sächsisch, ja. Nur, das wird eine ganz schöne Dämse heute. Da brätst du wie eine Knackenwurst auf dem Grill bei bis zu 38 Grad. Schon jetzt haben wir Temperaturen so um die 20. Das verdoppeln wir dann tagsüber und das knallt dann richtig schön rein.
5: Wow.
6: Oder? Also wenn du heute, jeder darf heute mal sein.
5: Das machst du gut.
6: Im Dialekt. Ja, ich bin aus Sachsen, ich bin hier geboren, ich kann das gut.
5: Hab's also noch nie gehört.
6: Was? Na klar.
5: Da waren Worte dabei, die habe ich nicht ganz verstanden, aber es war
6: war ganz charmant. Heute macht jeder mal auf seinem Dialekt die Hitze. Weißt du, wie ich meine?
5: Na klar, gar kein Problem. Ich kann das nicht.
6: Nee, du kannst das nicht. Du kommst ja auch aus Anhalt.
5: Schönen Dank.
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5: So, nochmal für alle Kraftfahrer die Warnung. Zwischen Ponitz und Grünberg waren vorhin Rinder an der Fahrbahn. Wir haben noch keine Info, dass die wieder eingefangen sind. Und in Dresden gibt es Hudelei auf der Lockwitztalstraße Richtung Kreischer, weil die Baustelle in Ampel ausgefallen ist. Blitzer in Gräfendorf auf der B87 Richtung Mokrena. Und auf der Mügener Straße in Naundorf auch einen Blitzer Richtung Leisnig.
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5: Darf ich mir was wünschen?
6: Da musstest du jetzt leicht schmunzeln, weil
5: wirklich?
6: Das hast du tatsächlich nicht
5: Nein,
6: erwartet.
5: Nein, habe ich noch nie. Ja, so viele also, Jahre kennen wir uns
6: schon. Ich habe noch eine andere Idee. Heute darf jeder mal in seinem Dialekt das Wetter machen und wie er bei der Dämse den Tag verbringt.
5: Sehr schön.
6: Oder?
5: Kannst du bitte noch Aerosmith ansagen und Whitney Houston bitte auf Sächsisch?
6: Aerosmith kann ich nicht.
5: Aerosmith.
6: Das TH kann der Sachse nicht.
5: Ach, das kann man nicht. Ja. Okay.

0: Es ist 6.41 Uhr, 11 nach halb sieben.
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0: Wir spielen mit Jens Wesch aus Jessen, dem wir einen guten Morgen wünschen. Hallo, hallo.
2: Ja, guten Morgen.
3: Heute gibt es eine Frage aus der Stadt der Liebe. Guten Morgen, Jens.
2: Ja.
3: Schätzt mal, um wie viele Zentimeter kann der Eiffelturm in Paris an heißen Tagen, also an heißen Sommertagen, maximal wachsen?
0: Im Vergleich zu was? Zu 0 Grad?
3: Zu sonst.
0: Ja, zu sonst.
3: Wie er sonst ist.
0: Also, willst du anfangen, Jens? Tipp mal.
2: Ich tippe 20 Zentimeter.
0: 15.
3: Ich google jetzt die offizielle Höhe. Weiß jemand die?
0: Nee.
3: Eiffelturm Paris ist genau 330 Meter hoch. Und richtig erklärt, durch die thermische Ausdehnung des Metalls wird der Turm im Sommer höher und im Winter ein bisschen niedriger. Aber nicht nur, dass er sich neigt durch die Sonneneinstrahlung, also leicht von der Sonne weg, wachsen kann er an heißen Tagen bis zu 18 Zentimeter.
0: Wow, das ist schon beachtlich, wenn man da so hochkraxelt. Warst du schon mal oben, Jens? An sowas denkt
2: man
0: nicht.
2: Nein, ich war noch nicht oben, nein.
3: Dann geht der Punkt definitiv an dich und du kriegst unser Fuffi für eine Reise nach Paris.
2: Perfekt, super, dankeschön.
3: Ja?
2: Ja, super.
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0: Guten Morgen, 6.51 Uhr bei Hitradio RTL.
1: Guten Morgen, hier ist der Micha aus dem schönen Scheibenberg. Auf der 258 in beide Fahrtrichtungen ist auf der Waldschenkenhöhe eine große Polizeikontrolle. Die nerven schon wieder die Leute und ziehen sie raus und hindern sie daran zu arbeiten und schön Steuern zu bezahlen. S258, beide Richtungen Waldschenkenhöhe, große Polizeikontrolle. Ciao.
0: Micha, hast du schön gesagt. Ich hoffe das. Nena, sie jetzt nicht daran hindert, auf Arbeit zu fahren und schön Steuern zu bezahlen.

0: und come easy. Frau David, am besonderen Donnerstag.
1: Wir haben es kurz vor 7. Guten Morgen hier bei Hitradio RTL und nicht nur hier bei uns in Sachsen. Verschärft sich durch die Hitze die Waldbrandgefahr. Auch Südeuropa hat weiter zu kämpfen und immer mehr Touristengebiete sind da auch betroffen. Nach Frankreich und Spanien nun auch die griechische Insel Kreta und Feuer sind in der Türkei ausgebrochen. Hier betrifft es die Urlaubsregion rund um Antalya. Was heute noch hörenswert ist, gleich hier, Hitradio RTL aktuell Punkt 7.
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7: Mit Janis Müller. Guten Morgen. Ein Großbrand hat gestern bei Dobra in der Gemeinde Thiendorf im Kreis Meißen rund 42 Hektar Feldfläche zerstört. Das hat uns der Lagedienstführer der Rettungsleitstelle gesagt. Besonders kritisch war, dass die Flammen auf ein angrenzendes Waldstück übergriffen. Gut ein Hektar davon wurde in Mitleidenschaft gezogen. Dutzende Einsatzkräfte zahlreicher Feuerwehren kämpften laut unserem Reporter gegen das Feuer. Infos zur Brandursache und mögliche Schadenshöhe gibt es noch nicht. Unterdessen sind in mehreren Regionen Frankreichs erneut Waldbrände ausgebrochen. Betroffen ist unter anderem das Departement Var. Dort mussten bis zu 700 Menschen gerettet werden. Auch in Spanien ist ein neues schweres Feuer ausgebrochen, in einem Nationalpark an der Grenze zu Portugal. In Griechenland wütet ein Waldbrand auf Kreta. Hier wurden 6000 Urlauber in Sicherheit gebracht. Eine Frau aus dem Landkreis Zwickau ist Opfer von Internetbetrügern geworden und hat einen niedrigen fünfstelligen Betrag verloren. Die Täter täuschten per E-Mail und anschließend per Telefon vor, Mitarbeiter ihrer Bank zu sein und erschlichen sich so TAN-Nummern für Kontozugriffe. Am Telefon sollten niemals sensible Daten weitergegeben werden, so die Polizei, egal wie echt der Anrufer klingt. Die UEFA will sich gegen Pläne von FIFA-Chef Infantino wehren, Vermarktungsanteile an Weltmeisterschaften an Investoren zu verkaufen. Auch FC Bayern Sportvorstand Max Eberl hat sich dagegen ausgesprochen. Er sagte, der Fußball sei ein Spiel und die FIFA dafür da, dieses Spiel in Formen und Regeln zu bringen und Weltmeisterschaften auszurichten, nicht nur um Profit zu machen. Dass über den sächsischen Dialekt gern gewitzelt und gespottet wird, ist ja nichts Neues. Dabei ist Sächsisch aber nicht gleich Sächsisch und Sachsen sind nicht gleich Sachsen. Anke Wolf berichtet.
8: Was denkt der Erzgebirger über die Leipziger? Was meint der Dresdner über die Oberlausitzer zu wissen? Und wie sieht die Vogtländerin den Rest des Freistaats? Das hat die Standortkampagne So geht Sächsisch aufgegriffen. Mit Humor und Augenzwinkern werden Sachsen-Klischees in einer gleichnamigen Kurzfilmserie aufs Korn genommen. Dabei ergründen unter anderem der Dresdner Comedian Tim May, der Oberlausitzer Musiker Kurtl oder Dialektfluencerin Christina vom Dorf Unterschiede und Marotten der Menschen hier bei uns.
7: Dankeschön, Anke. Alle drei Folgen gibt's online unter sogehtsächsisch.de.
9: Und das Zeug zur Dialektinfluencerin hätte auch unsere Katja.
10: Da müssen Sie übrigens wirklich mal reinhören, das ist sehr unterhaltsam, warum man sagt, die Vogtländer seien ein zänkisches Bergvolk, die Dresdner ein bisschen abgehoben, die Leipziger zu impulsiv, die Oberlausitzer eher Granitschädel und wer jemand sagt nur Lausitz. So unterschiedlich. Die Region und der Dialekt, das Wetter vereint uns heute alle wieder unter der Hitzeglocke über Sachsen bei angekündigten 38 Grad und vielleicht noch ein bisschen drüber. Heißt, bevor Sie außer Haus gehen, Jalousien runter. Sie trifft sonst heute Nachmittag der Schlag. Aktuell haben wir so zwischen 20 Grad im Vogtland und 23 in der Lausitz. Erstere dickere Wolken sind dann heute Abend möglich und eventuell das ein oder andere Gewitter.
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9: Und der Blick auf die Straßen. Bitte Vorsicht zwischen Groß-Dobritz und Gröbern. Da sind Rinder ausgerissen direkt an der Fahrbahn. In Dresden auf der Lockwitztalstraße Richtung Kreischa ist die Baustellenampel ausgefallen. Und es stockt auf der B92 Richtung Schönberg. Brauchen Sie zwischen Görnitz und Reversreuth 8 Minuten länger. Neuster Blitzer steht in Meißen auf dem Dira-Weg Richtung Dira.
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2: 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Also, dass die Vogtländer als sächsisches Bergvolk verschrieben sind, das hat man ja schon mal gehört. Ja. Unberechtigterweise übrigens. Aber dass die Oberlausitzer Granitschädel sind, das ist mir wirklich neu.
3: Und die Dresdner abgehoben?
2: Ich kenne nur diesen alten Spruch, die über die drei Großstädte hier. In Leipzig wird's Geld verdient, in Dresden wird's ausgegeben und in Chemnitz wird's gearbeitet. War das so?
3: Ich weiß es nicht. Woher kommt der Spruch?
2: Aus meinem Inneren.
3: Ach so, den hast du erfunden?
2: Nein.
3: Ach so.
2: Aufgeschnappt. Nichts erfunden, aber gefunden. Fein Song für heute Morgen. Jetzt Silver Pozzoli.

0: All That She Wants, Ace of Base, damit sie uns an diesem besonderen Donnerstag nicht aus dem Takt kommen. Vor allem nicht aus dem Zweitakt.
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2: Denn wir suchen die älteste Simson, ne? Hier bei uns in Sachsen. Und dafür gibt es 500 Euro Rekordprämie.
0: So, da haben sich ganz viele Schwalben und Stare und Spatzen gemeldet. Alles durch. Alle zu jung. Die S50 sowieso. Die beiden bisher Führenden sind Michael Schmidt aus Krostitz und Yannick Höll aus Aue-Bad Schlema. Micha mit einem SR2 und Yannick sogar mit einem SR1. Beides Baujahr 1957. Und ob Sie es glauben oder nicht, da kann der Jan Schöpke aus Meißen noch mithalten.
3: Hallo miteinander. Ich habe euch gerade schon geschrieben, aber ich mache das nochmal per Sprachnachricht. Wir haben einen schönen SR2 in einem alten Baujahr. Das haben wir euch ja geschickt von 57. Wir sind froh, mit dabei zu sein und würden uns freuen, das ganze Ding zu gewinnen. Und wir hoffen, dass noch viele mitmachen, weil es ja morgen schon zu Ende ist.
0: Ja, da sind wir gespannt. Also mittlerweile haben wir eine Dreifachspitze sogar. Mhm. Kann das jemand noch unterbieten? Eine Simson, gut erhalten, noch älter als 1957.
2: Sonst ja,
0: also drei Sieger.
2: Ja, wenn das sozusagen Baujahr gleich ist, dann wird er entscheiden, die Fahrgestellnummer. Die Nummern wurden ja fortlaufend vergeben. Also bei gleichem Baujahr gewinnt dann die niedrigere Nummer, da sie ja früher vom Band lief.
0: Ja, sehr gut. Das ist eine gute Regel.
2: Oder?
0: Ja, hoffentlich haben sie.
2: Also müssten sie uns quasi nochmal ein Foto schicken.
0: Die Papiere noch, aber die Fahrgestellnummer ist ja auch auf dem Typenschild am
2: Rahmen. Genau. Das kann man.
0: Übrigens, wenn sie es zum ersten Mal

Ray Dalton ersetzt den Eiskaffee zum Frühstück heute Morgen bei den Aussichten. Willkommen bei Hitradio RTL. 7:22 ist es. Aktueller Blitzer wurde gemeldet von Ihnen. Vielen Dank fürs Mithelfen. Auf der B107 stehen Sie, Wurzeln Richtung Grimma in Waldzich.

0: wie ein Wasserschwall. Das Ende der Pet Shop Boys. Man hört immer das, was man hören will, je nachdem, wie das Wetter ist.
1: Mhm, gehst du heute wieder baden?
0: So, jeden Tag wird gebadet, natürlich. Ist gut für die Gesundheit, wie das Wetter ist. So, Wetter sorgt ja auch für Superlative, ne?
1: Superlative?
0: Naja, das ist nicht das staureichste Wochenende jetzt zu vermelden.
1: Ach so, du meinst wegen dem Verkehr. Soll ja genau das staureichste Wochenende des Sommers werden. Denn mit Baden-Württemberg und Bayern starten ja auch die letzten Bundesländer in die Ferien. Und damit sind sie nun alle zusammen. Ne?
0: Na, Thema des Morgens.
1: Was noch hörenswert ist, genau, gleich hier, der Radio RTL, aktuell 7:30.
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5: Mit Janis Müller. Guten Morgen. Zwischen dem 17. August und kurz vor Weihnachten wird der Bahnverkehr zwischen Gößnitz und Zwickau wegen Bauarbeiten eingestellt. Fahrgäste müssen auf Busse umsteigen, wodurch sich die Fahrzeit verdoppelt. Nach einer Flaschenattacke auf einen Polizisten beim Spiel Chemie Leipzig gegen den Halleschen FC gibt es Bewegung. Ein 25-Jähriger hat nun Berufung gegen seine Bewährungsstrafe eingelegt. Der Fall beschäftigt ab heute das Landgericht. Sachsen und Tschechien wollen bei Umwelt- und Infrastrukturprojekten enger zusammenarbeiten. Geplant ist unter anderem eine neue Bewertung des Elbe-Stau-Projekt. In Frankreich, Spanien und Portugal sind neue Waldbrände ausgebrochen. In Griechenland wütet ein Waldbrand auf Kreta. Rund 6.000 Urlauber mussten in Sicherheit gebracht werden. Und die Deutsche Bahn hat offenbar im ersten Halbjahr Gewinn gemacht. Zum ersten Mal seit 7 Jahren. Der Konzern hat laut Medienberichten von Januar bis Juni ein Plus im dreistelligen Millionenbereich verbucht.
6: Und das Wichtigste heute kommt.
7: Ja, plus zweistellig macht heute unser Sommerwetter. Wir werden ordentlich ins Schwitzen kommen bei Höchstwerten von bis zu 38 Grad. Aber noch geht's. Zwischen 20 und 23 haben wir aktuell im Schnitt. Ich habe bis jetzt noch nicht eine Wolke am Sachsenhimmel gesehen, außer ein Heumond heute Morgen. Nur falls Sie unruhig geschlafen haben, wissen Sie, woher es kommt. Und unruhig wegen Hitze wird auch dieser Donnerstag.
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6: Und seien Sie bitte vorsichtig auf dem Weg zwischen Großlobritz und Gröbern, weil dort Rinder vorhin ausgerissen waren. Wir haben noch keine Entwarnung. Auf der A13 Richtung Berlin wird es eng zwischen Ortrand und Ruhland, weil die rechte Spur gesperrt ist. Und es stockt schon wieder auf der A72 Zwickau Richtung Chemnitz zwischen Rottluff und dem Kreuz Chemnitz. Brauchen Sie ein paar Minuten länger. Neue Blitzer auf der B87 Kreuzung Audenhain-Gräfendorf in beiden Richtungen und in Meißen auf dem Dieraer Weg.
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6: So, der unruhige Donnerstag, wie Sie gesagt
7: haben. Ja.
6: So, gehen wir es nochmal durch, was man alles heute nicht tagsüber in die Sonne legen sollte. Bitte keine Schokolade, das Handy auch nicht.
7: Tüte Gummibärchen oder die Parkscheibe.
6: Sich selbst bitte auch nicht in die Sonne legen bei dem Wetter. Und was passiert eigentlich mit dem Thermometer, wenn man das in die Sonne legt? Bis wohin geht die Skala? Bis 50 Grad.
7: Na ja, dann ist Ende der Fahnenstange.
6: Explodiert das dann?
7: Weil?
6: Ja, weil es eng wird da drin.
7: Explodiert dein Handy?
6: Das kann durchaus
7: passieren.
6: Das geht
7: passieren. Dann irgendwann mal aus und aus die Maus.
6: Na gut, dann machen wir jetzt wenigstens eine explosive Musik von Alan Parsons Project.
7: Ich weiß es nicht.

0: 7.40 Uhr ist es. Guten Morgen am besonderen Donnerstag mit Katja Möckel und Uwe Fischer. Wir haben diesen Radiosender deswegen auch umbenannt. Wir heißen nicht mehr Hitradio RTL, sondern
1: Hitzeradio RTL.
0: Hitzeradio.
2: Ja, jetzt macht aber nicht alle immer so ein Palermo wegen diesem einen fast 40...
0: Hitze ist doch jetzt kein schlimmes Wort.
2: 40 Grad Tag heute. Das ist einer in dieser Woche.
0: Ja, kann man trotzdem...
2: Und es ist Sommer.
0: Es ist
2: heute.
0: Sommer.
2: Ja.
0: Trotzdem Dankeschön, Grüße an alle, die heute...
2: Das gab es früher auch schon.
0: Nach so oft nicht.
2: Naja, komm.
0: Wollen wir uns nicht streiten. Die Katja Möckel hat vorhin was ganz so Schönes vorgetragen.
2: Ja, heute darf mal jeder in seinem Dialekt die Hitze beschreiben und wie er den Dach verbringt.
0: Reik ist der Nächste.
3: Ja. Das wird eine ganz schöne Wemme heute. Das sagt man in Sachsen-Anhalt, beziehungsweise ja, bei mir in Köln. Und ich muss arbeiten. Ich bin Servicemonteur bei einer Aufzugfirma und mache eine Reparatur in Freital heute.
2: Also so sagt man das. Ja. Wemme, also für Wärme wahrscheinlich, steht dann, sagt man in Sachsen-Anhalt.
0: Ja, wieder was dazugelernt. Ja. Reik, danke, dass du dich gemeldet hast. Und
2: macht,
0: nachher
2: langsam wie eine...
0: Den Fahrstuhl reparierst, wünsche mir dir, dass du auf der Schattenseite werkeln kannst.

0: Nick Cayman auf dem Weg zur Arbeit. Hoffentlich staufrei, das wünschen wir Ihnen. Guten Morgen, Weltradio RTL mit Katja Möckel und Uwe Fischer. Es ist 7:12. Und es gibt ja viele durchgeknallte Menschen, aber am durchgeknalltesten finde ich wieder mal Marcel Paul, den Bobby Carman, der sich wieder gemeldet hat. Er hat wieder zugeschlagen, seinen eigenen Rekord gebrochen, ein umgebautes Bobbycar, Sie kennen das noch, ja. Aber von der Familie aus, die Kleinkinder, das ist das Ding.
1: Wenn du einen Rodelberg damit runter machst, so, oder was?
0: So. Nee, Bobbycar, also kannst du nicht einen Rodelberg, das ist ein Auto, ein Spielzeugauto.
1: Wenn du mit dem Rodelberg da runter machst, mit dem Bobbycar, du meinst, es geht um die Geschwindigkeit?
0: Nee, der fährt richtige Straßen runter.
1: Ach so.
0: Es geht um Geschwindigkeitsrekorde, der lag bei 130 km/h, diesmal hat er sagenhafte 150 km/h aufgestellt. Ich wüsste gerne mal, wie du da die Spur hältst. Wer einmal so ein Ding angefasst hat bei den Kindern, das ist unmöglich. Das ist
1: wahrscheinlich gepimpt.
0: So, Fun Fact übrigens, das Ding hat ja keine Bremsen. Der hatte also einen Bremsweg bei diesem Rekordversuch von 230 Meter. Und die Hornhaut, die er jetzt hat, möchte ich nicht sehen. So, wir machen jetzt ganz ruhig ohne Geschwindigkeitsrekord Musik von Stevie Wonder. No.

0: Rockset hauen in die Tasten und in die Gitarrenseiten bei Hitradio RTL. Guten Morgen.
1: Morgen.
0: Wo würden Sie denn heute gern sein? Wo würden Sie sich gern rumtreiben bei diesem Wetterchen? Vielleicht in Wacken bei den ganzen großen Metalheads?
1: Oh, da hat es die letzten Jahre immer so geregnet und Jetzt haben die so mit Hitze zu tun. Ne? Das sind andere Herausforderungen.
0: Muss gestern Abend schon eröffnet worden sein. Da spielt ja immer diese Blaskapelle, die ortsansässige Kultstatus. Ich habe es leider nicht gesehen.
1: Hast du gewusst, dass die einen eigenen Wetterdienst haben?
0: In Wacken.
1: Für Wacken. Sozusagen, die da punktgenau vorhersagen können, wann da ein Gewitter oder sowas aufploppt, dass die vorbereitet sind.
0: Genauer macht's nur Katja Möckel gleich hier nach Hitradio RTL aktuell um 8.
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2: Mit Janis Müller. Guten Morgen. Wer zwischen Zwickau und Leipzig mit der Bahn unterwegs ist, braucht nach den Sommerferien mehr Zeit. Die Deutsche Bahn hat für den Zeitraum vom 17. August bis kurz vor Weihnachten eine Sperrung zwischen Zwickau und Gößnitz angekündigt. Grund dafür sind Bauarbeiten an der Sachsen-Franken-Magistrale. Passagiere müssen in Busse umsteigen. Die Fahrzeit verdoppelt sich auf dem betroffenen Abschnitt auf eine Stunde. Ende des Jahres sollen alle Bauarbeiten fertig sein. Sachsen und Tschechien haben eine engere Zusammenarbeit bei Umwelt- und Infrastrukturfragen vereinbart. Bei einem Treffen in Tschechien beschlossen beide Seiten, das geplante Elbe-Stau-Projekt ökologisch neu zu bewerten. Außerdem verstärken die Nationalparks Sächsische und Böhmische Schweiz ihre Kooperation im Artenschutz und wollen gemeinsam die Birkhuhn-Population im Erzgebirge stabilisieren. Nach einer Flaschenattacke auf einen Polizisten beim Regionalligaspiel zwischen Chemie Leipzig und dem Halleschen FC geht der Fall heute vor dem Landgericht Leipzig weiter. Clarissa Kunert mit den Einzelheiten.
3: Das Amtsgericht hatte den 25-jährigen Deutschen im März zu 11 Monaten Haft auf Bewährung verurteilt. Er soll nach dem Fußballspiel der BSG Chemie Leipzig gegen den Halleschen FC im November 2024 eine halb- bis dreiviertelvolle PET-Flasche auf einen Polizeibeamten geworfen und ihn damit am Kopf getroffen haben. Der Beamte erlitt dabei unter anderem eine Platzwunde und Prellungen. Der angeklagte Halle-Anhänger hatte Berufung gegen das Urteil eingelegt.
2: Die krisengebeutelte Deutsche Bahn hat offenbar im ersten Halbjahr Gewinn gemacht. Zum ersten Mal seit 7 Jahren. Der bundeseigene Konzern hat laut Medienberichten für das Kerngeschäft im Zeitraum von Januar bis Juni ein Plus im dreistelligen Millionenbereich verbucht. 960 Millionen Fahrgäste bedeuteten demnach 17 Millionen mehr als im Vorjahr. Die Investorenpläne von FIFA-Präsident Infantino sind auf scharfen Gegenwind gestoßen. Die UEFA und der DFB laufen Sturm dagegen, was Unterstützung findet beim Sportvorstand des FC Bayern München, Max Eberl. Der hat gestern sehr deutliche Worte gefunden.
4: Ich weiß nicht, wer um Herrn Infantino herum ist. Sind ja ein paar Menschen, gute Buddies, aber es fühlt sich echt beschissen an.
2: Infantino will Vermarktungsanteile an der Fußball-WM an Investoren verkaufen.
5: Und wir kommen zum Katja Möckel-Wetter.
6: Ja, es wird spannend, ne? Mit der knapp 40 am Thermometer heute. Schon die Nacht war leicht tropisch. Aktuell bewegen wir uns ran an die 25-Grad-Marke. Wenn Sie da schon mehr haben, geben Sie gerne mal Zeichen. Dazu auch nicht eine Wolke am Sachsenhimmel. Und die Sonne brutzelt uns bis heute Nachmittag erstmal ordentlich. Also 38. Theoretisch kann es auf dem Thermometer geben. Die ersten dickeren Wolken tauchen dann auf zum Abend hin und eventuell bringen sie schon das ein oder andere Gewitter mit.
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5: Achtung, vor ein paar Minuten ist auf der A4 ein Unfall passiert Richtung Görlitz zwischen Ohorn und Burkau. Bitte, wenn sich staut, Rettungsgasse. In Dresden in ein paar Minuten geht eine Demo los. Am Neustädter Bahnhof wird es Behinderungen geben von der Antonstraße bis zur Hansastraße. Und es staut sich auf der B156 Richtung Bautzen zwischen Sedlitz, Almosen und Schwarze Pumpe. Brauchen Sie 10 Minuten länger. Blitzer auf der B107 Richtung Grimma in Walzig. Außerdem in Dresden auf der Korener Straße weiter Ecke Erkmannsdorf. Straße.
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5: Das Tolle hier ist, dass jeden Tag ein Ferienkind bei uns die Chance darauf hat, etwas zu werden, was es auf der Welt erst 8-mal überhaupt gab. Was nämlich?
6: Zoodirektor für einen
5: genau.
6: Tag.
5: Im Zoo Leipzig gab es wirklich bisher genau 8 offizielle Direktoren. Und wer sich heute darüber freuen kann, für einen Tag diese Verantwortung zu übernehmen, gleich hier.

0: ist 8.13 Uhr.
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0: Ja, jetzt sind wir auf die Familie Schanze aus Lommatzsch gespannt.
2: Ich bin der Papa, Michael.
3: Ich bin die Mama, Katrin. Na, und ihr? Redet mal. Die kleine Elena und der kleine Florian.
4: Ich bin nicht klein.
0: Elena hat nämlich viel vor. Mhm. Der Familienrat hat getagt. Und jetzt müsst ihr uns nur mal verraten, wie ihr darauf gekommen seid, dass ihr dieses ganz besondere Erlebnis im Zoo machen wollt.
3: Ich war eigentlich der Übeltäter. Ich habe unsere Familie angemeldet. Aus dem einfachen Grund, weil unsere Kinder sind wirklich ganz tierlieb. Wir haben selber Hund, Katzen, Fische, ganz viel Häschen und die kümmern sich immer ganz liebevoll mit drum. Und in der Zeit, wo ich so schlimm krank war und außer Gefecht gesetzt war, haben sie ihren Papa dabei ganz toll unterstützt. Und das soll eigentlich Dankeschön sein an die Kinder.
4: Und genau deswegen, weil du das so gut zu Hause jonglierst mit den Tieren, bist du unsere nächste ideale Zoodirektorin für einen Tag, Elena.
3: Ja.
4: Ja. Ah, sehr schön. Und den Bruder darfst du natürlich auch mitnehmen und Mama und Papa auch, ja?
3: Ja. Und Florian nehmen wir auch.
4: Habt euch ja tolles Wetter ausgesucht für den Zoo.
3: Jawohl, das haben wir.
2: Dankeschön.
4: Ja, und wenn Ihr Kind das nächste sein soll, anmelden auf hitradio.rtl.de.
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0: der Tag noch viel Energie zehren wird, käme es ruhig an in der Musik bei Hitradio RTL. 8.22 Uhr.
1: Ja, vielleicht kann man ja an der einen oder anderen Stelle heute mal was liegen lassen an Arbeit, ne?
0: Ja, wir gehen jetzt nochmal durch, was wir diese Woche schon Interessantes gelernt haben. Wer hat Eis am Stiel erfunden? Was haben wir gelernt? Das waren die Amis. Wer hat Softeis erfunden? Auch die Amis. Allerdings gibt es da ein großes Aber.
1: Ja, denn bei uns hier lief das mit dem Softeis ein bisschen anders. Warum? Weiß unser helles Köpfchen, Matthias Drahim.
2: Aha, in 30 Sekunden.
3: Die ersten Softeismaschinen wurden in Deutschland Ende der 50er Jahre über einen großen Teich aus Amerika importiert. Aus DDR-Sicht. Erstens vom Klassenfeind und zweitens mit vielem technischen Schnickschnack. Und deswegen wurde 1962 eine eigene Softeismaschine entwickelt, die legendäre Ilka. Von nur einem Betrieb vom VEB Niedersachsen-Werfen in der Nähe von Nordhausen produziert. Die Ilka, die war auf Robustheit und wegen knapper Rohstoffe auf Langlebigkeit ausgelegt. Ilka ist die Abkürzung von Integriertes System Luft- und Kältetechnische Anlagen. Ähnlich wie bei Autos gab es für Eisdielenbesitzer eine Wartezeit von 3 Jahren. Dafür funktionieren heute aber noch so viele dieser rund 230 Kilo schweren Klopper. Im Vergleich zum Westsoft-Eis wird keine extra Luft beigemischt, was es fester macht, aber eben mit diesem typischen Ostschmelz. Hatten die da drüben halt ihre Milka-Schokolade, hatten wir unser Ilka-Soft-Eis. Und haben sie heute noch.
1: Ja, und unsere Waffeln haben auch besser geschmeckt.
0: Sowieso, ins Brötchen und alles. So, wir kommen jetzt trotzdem von der Ilka zur Ava. Ava Mac.

0: Was fetzt hier? Die Hitradio RTL Morning Show mit Katja Möckel und Uwe Fischer. Und falls Ihre Kinder von einer großen Influencer-Karriere träumen sollten, können Sie sie ab sofort dabei unterstützen als liebende Eltern. In den USA gibt es nämlich ab sofort einen Studiengang an einer berühmten, wirklich sehr renommierten Uni, bei dem du den Influencer-Bachelor machen kannst.
1: Klingt ja interessant.
0: Allerdings sollten Sie anfangen zu sparen. Da kostet der Studiengang pro Jahr 70.000 Dollar. So, Themen des Morgens, hier gleich in einer Minute, Hitradio RTL aktuell 8:30.
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11: Mit Janis Müller. Guten Morgen. Der neue Bundesverkehrsminister Steffen Bilger ist zuversichtlich, den Zustand von Straßen, Brücken und Schienen mit den Infrastrukturmilliarden verbessern zu können. Im ZDF hat der CDU-Politiker aber davor gewarnt zu glauben, dass das sehr schnell und ohne Unannehmlichkeiten geht. Derweil hat die krisengebeutelte Bahn im ersten Halbjahr schwarze Zahlen geschrieben.

0: Zum ersten Mal seit 7 Jahren. Der bundeseigene Konzern habe mit seinem Kerngeschäft im ersten Halbjahr ein Plus im dreistelligen Millionenbereich gemacht. Eine Frau aus dem Landkreis Zwickau ist auf Kriminelle hereingefallen. Die Unbekannten gaben sich am Telefon als Bankmitarbeiter aus und erbeuteten so einen 5-stelligen Betrag. Die Pläne für eine Rückkehr der Tour de France nach Deutschland und damit auch nach Sachsen haben einen weiteren Meilenstein erreicht. In Berlin wurde gestern die deutsche Bewerbung für den Start der Frankreich-Rundfahrt 2029 an den Rennveranstalter übergeben. Und mit Humor und Augenzwinkern nehmen Comedians, Kabarettisten und lokale Originale jetzt Sachsen-Klischees in einer gleichnamigen Kurzfilmserie aufs Korn. Abrufbar im Internet unter sogehtsächsisch.de.
1: Da soll ich in dem Zusammenhang dich nochmal bitten, dass du vielleicht noch eine Einlage bringst.
2: Eine Einlage.
1: Das war heute Morgen, hat für viel Furore gesorgt.
2: Vorher macht der Sommer erstmal richtig Ballett heute. 26 Grad hat der René schon gerade gewhatsappt hier von der A4 auf der Pleißentalbrücke in Grimmitschau. Bei der Yvonne in Mittweida sind es auch schon 26 Grad. Und Nadine schreibt, guten Morgen bei uns in Leipzig-Marienbrunn. Am Hundesalon haben wir bereits 27 Grad zu melden. Blauer Himmel und nur Fellwölkchen unserer Kunden. Dankeschön. Das bleibt auch vollsonnig heute bei um die 38 Grad maximal. Erste Gewitter sind dann zum Abend hin möglich. Also machen wir bis dahin sachte, hocken uns in Schatten und gehen nicht ein wie die Primeln. Ne?
1: Wohl dem, der das so einrichten kann.
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1: Es gibt einen kleinen Stau auf der A72 Zwickau Richtung Chemnitz zwischen Rottluff und Kreuz Chemnitz etwa 1 Kilometer. Außerdem wird geblitzt in Zwickau auf der B93 an der Schelewitzer Brücke am Ortseingang stadteinwärts. In Dresden die Superblitzer wieder auf der Grundstraße Richtung Elbe, auf der Quorener Straße Richtung Bühler und in Kossebaude auf der Gartenstraße und einen Blitzer auch in Meißen auf dem Dierer Weg.
3: 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Guten Morgen bei Hitradio RTL mit Uwe Fischer.
1: Hätten Sie der Katja Möckel zugetraut, dass sie wirklich exzellentes Sächsisch sprechen kann?
2: Warum sollte ich das nicht? Ich bin doch hier geboren.
1: Ich das also eine große Kunst halt in diesem Moment.
2: Naja, ich habe ja auch Germanistik studiert und da wurde mir dazu geraten, doch ein bisschen auf meine Zunge zu achten.
1: Wir haben heute übrigens auch schon mehrere Wetterberichte von den Hörern in Mundart vernehmen dürfen. Mal sehen, was als nächstes kommt aus der Küste. Von der Küste hat sich noch keiner gemeldet und aus Bayern auch noch nicht. Dafür hatten wir aber schon ganz viele andere Anrufe aus im Erzgebirge Vogtland und aus der Oberlausitz. So, jetzt starten wir erstmal mit Eddie Grant in diesem besonderen heißen Donnerstag.

0: 10 Minuten nach halb 9.
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0: Ah, Sie hören das offizielle Hitzeradio in der Hoffnung, dass Sie das Beste aus diesem besonderen Donnerstag heute machen werden.
2: Na klar.
0: Und nachdem die Katja Möcke vorhin schon mit exzellentesten mittelsächsischem Sächsisch, kann man das so sagen, grimmerischem Sächsisch
2: geglänzt
0: hat?
2: Nee, das ist Muldentaler Slang.
0: Muldentaler Slang dürfen Sie sich jetzt auch gerne versuchen.
3: Na schön, guten Morgen, ist der Daniel. Ja, mit dem sächsischen Dialekt und dem Wetter. Also wenn es bei uns so richtig drückt, sage ich jetzt mal, ne, dann sagt man auch mal so eine Fiechste.

0: Bremse. Ne? Also, das ist auch mir so. Schönen Gruß an alle.
1: Ja, ne? Grüße zurück nach Klingenberg.
2: Die fiesste Bremse kenne ich auch.
1: So, Nocke will auch reingucken lassen.
3: Bei der Hitzhütte müttert auf in der See, Taum auf Köln. Ja, bei der Hitze heute wird es Zeit für ein Bad zum Abkühlen in der See. Ich komme nicht wirklich aus Mecklenburg-Vorpommern, aber habe viel Verwandte dort.
1: Ah, schön.
3: Und man hört das hier wahrscheinlich nie.
1: Ja, selten. Auf jeden Fall hören uns ganz viele Touristen, die jetzt an der Ostsee sind. Grüße an alle Sachsen, ja, die uns jetzt über die Hitradio RTL App wirklich dann auch am Strand hören heute tagsüber. 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

muss sich Zeit nehmen, auch für die Musik, damit sie wirkt. Depeche Mode am Donnerstagmorgen bei Hitradio RTL. Wir unterbrechen nur ganz kurz für wichtige Verkehrsmeldungen. Zwischen Kunersdorf und Kirchberg ist nämlich gerade ein Unfall passiert. Vollgesperrt zwischen Kirchberg und Kunersdorf. Außerdem ganz wichtig, die A13 Richtung Berlin. Da ist zwischen Ortrand und Roland die rechte Spur weiter gesperrt. Es stockt ein bisschen und der neueste Blitzer kommt aus Chemnitz und steht auf der Hans-Sachs-Straße.

0: Schiller und Heppner am Donnerstagmorgen auf Hitradio.at bei Katja Möckel und Uwe Fischer. Bist du eigentlich schuldenfrei? Ich war bis heute schuldenfrei.
1: Bis heute
0: warst du stolz drauf.
1: Schuldenfrei.
0: Aber das stimmt jetzt nicht mehr. Ich gebe bekannt, ich bin ab jetzt verschuldet mit 31.887 €.
1: Okay, was hast du gekauft? Neues Auto?
0: Nein, auch keine Luxusküche, sondern wir haben jetzt alle übrigens 31.887 € Schulden. Das ist also verteilt praktisch die Staatsschulden auf jeden Bürger. Mhm. Rechnerisch ist jeder Bürger mit diesen Kröten im Minus.
1: Okay, so. Dann gebe ich meine Schulden einfach an den Nachbarn ab.
0: Der wird sich freuen, löse sich das Problem vielleicht eleganter. Die Themen des Morgens um 9 bei Hitradio RTL aktuell.
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11: Mit Janis Müller. Guten Morgen. Ein Großbrand hat gestern bei Dobra in der Gemeinde Thiendorf im Kreis Meißen rund 42 Hektar Feldfläche zerstört. Das hat uns der Lagedienstführer der Rettungsleitstelle gesagt. Besonders kritisch war, dass die Flammen auf ein angrenzendes Waldstück übergriffen. Gut ein Hektar davon wurde in Mitleidenschaft gezogen. Dutzende Einsatzkräfte zahlreicher Feuerwehren kämpften laut unserem Reporter gegen das Feuer. Infos zur Brandursache und mögliche Schadenshöhe gibt es noch nicht. Unterdessen sind in mehreren Regionen Frankreichs erneut

0: Waldbrände ausgebrochen. Betroffen ist unter anderem das Departement Var. Dort mussten bis zu 700 Menschen gerettet werden. Auch in Spanien ist ein neues schweres Feuer ausgebrochen, in einem Nationalpark an der Grenze zu Portugal. In Griechenland wütet ein Waldbrand auf Kreta. Hier wurden 6000 Urlauber in Sicherheit gebracht. Eine Frau aus dem Landkreis Zwickau ist Opfer von Internetbetrügern geworden und hat einen niedrigen fünfstelligen Betrag verloren. Die Täter täuschten per E-Mail und anschließend per Telefon vor, Mitarbeiter ihrer Bank zu sein, und erschlichen sich so TAN-Nummern für Kontozugriffe. Am Telefon sollten niemals sensible Daten weitergegeben werden, so die Polizei, egal wie echt der Anrufer klingt. Die UEFA will sich gegen Pläne von FIFA-Chef Infantino wehren, Vermarktungsanteile an Weltmeisterschaften an Investoren zu verkaufen. Auch FC Bayern Sportvorstand Max Eberl hat sich dagegen ausgesprochen. Er sagte, der Fußball sei ein Spiel und die FIFA dafür da, dieses Spiel in Formen und Regeln zu bringen und Weltmeisterschaften auszurichten, nicht nur um Profit zu machen. Dass über den sächsischen Dialekt gern gewitzelt und gespottet wird, ist ja nichts Neues. Dabei ist Sächsisch aber nicht gleich Sächsisch und Sachsen sind nicht gleich Sachsen. Anke Wolf berichtet.
1: Was denkt der Erzgebirger über die Leipziger? Was meint der Dresdner über die Oberlausitzer zu wissen? Und wie sieht die Vogtländerin den Rest des Freistaats? Das hat die Standortkampagne So geht Sächsisch aufgegriffen. Mit Humor und Augenzwinkern werden Sachsen-Klischees in einer gleichnamigen Kurzfilmserie aufs Korn genommen. Dabei ergründen unter anderem der Dresdner Comedian Tim May, der Oberlausitzer Musiker Kurtl oder Dialektfluencerin Christina vom Dorf Unterschiede und Marotten der Menschen hier bei uns.
0: Dankeschön, Anke. Alle drei Folgen gibt's online unter sogehtsächsisch.de.
2: Von der Christina vom Dorf kommen wir jetzt zu Katja vom Dorf. Darf ich das sagen?
3: Ja, ja, und danke für Ihr Temperaturupdate. Knapp 30 Grad haben wir schon am Dreieck Nossen, hat der René gerade gemeldet. In Bautzen auch schon 30. Und am Melassie Beach lässt sich's gut aushalten dagegen bei der Themse. Jens hat gemeint, Grüße aus Bali. WhatsApp geschickt. Wunderbar, tolles Foto. Dankeschön. Grüße zurück. Wir schwitzen heute alle um die Wette bei bis zu 38 Grad. Eventuell zum Abend hin gibt es dann erste Gewitter. Morgen wird's kühler mit maximal 30.
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2: Wichtige Meldung von der Straße zwischen Löbrichau und der Landesgrenze. Da läuft ein Feuerwehreinsatz, deswegen ist voll gesperrt. Wegen Unfalls voll gesperrt die Straße zwischen Kunnersdorf und Kirchberg. Außerdem stockt's auf der 101 Richtung Meißen zwischen Großenhain und Priestewitz. Dauert's 10 Minuten länger. Und auch Stau zwischen Schwarzenberg und Schlettau auf der B101 in beiden Richtungen. Geblitzt wird in Zwickau auf der B93 an der Schedewitzer Brücke, auf der B107 in Walzig Richtung Grimma und auf der B87 an der Kreuzung Audenhain-Gräfendorf.
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2: Pokus, Pokus, Fidibus, dreimal schwarzer Kater. Ich wünsche mich jetzt nach Melassie Beach. Wo war das? Bali?
3: Auf Bali, ja.
2: Grüße, schön, wenn ihr uns über die App hört. Dann spielen wir nur für euch Bali-Touristen. Oder für alle auch, die in unserem Bali uns hören, in Bad Liebenwerda, jetzt Erasure und die Bengals auf Hitradio RTL.

0: Musik von Erasure. Unverwüstlich wie das, was wir in dieser Woche suchen.
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0: Jo, mit Katja Möckel und Uwe Fischer. In dieser Woche suchen wir denjenigen oder diejenige, die im Land die älteste Simson hat. Kein Fahrrad, kein Motorrad, ein Moped mit maximal 50 Kubik ist gesucht. Und es wird, wer so ein Gefährt fährt aus den 60ern zum Beispiel, das ist ja auch schon Wahnsinn, der kommt nicht mal in unsere Top 10. Momentan führen Jan Tschöpke aus Meißen, Michael Schmidt aus Kostitz jeweils mit einem SR2 und Jarek Höll aus Auerbach Schlema sogar mit einem SR1. Alles Baujahr 1957.
2: So. Dann müsste der SR1 aber eigentlich ja vorne liegen, wenn ich jetzt... Einfach mal blond frage, das ja der SR2 der Nachfolger war. Habe ich das richtig verstanden?
0: In der Theorie, ja. Man muss dann wirklich die Fahrgestellnummern vergleichen.
2: Ach so, okay.
0: So, wer kann an diesem Klassement noch was ändern? Es muss ja nicht so bleiben, obwohl es jetzt wirklich schwer wird. Wer kommt drunter mit seiner Simson? 1957 ist der Hammer. Also wo steht das Zweirad, das noch älter ist? Bis heute bitte wirklich noch melden über den Tag gerne. Wir wollen morgen früh den Gewinner küren.
2: Das wäre der Plan. Es geht um eine Rekordprämie von 500 € für Sie.
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nicht nur allen Mandys, aber denen besonders. Guten Morgen mit Westlife auf Hitradio RTL. Schnell zwei Blitzer, der eine aus Leipzig, gerade gemeldet, auf der Olbrichtstraße stehen sie in der 30er-Zone stadtauswärts und der andere, wenn sie auch Richtung Lohmen, Richtung Kopitz unterwegs sind, auf der Lohmener Straße wird auch geblitzt.

0: Guten Morgen bei Hitradio RTL. Wir laden Sie jetzt ein zu einem kleinen Abstecher nach Xanadu. Olivia Newton-John. Und die Bee Gees. Machen wir gleich hier für Sie nach 9:30 auf Hitradio RTL.
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0: Und jetzt schauen wir mal, was da auf uns zukommt heute. Wie schön oder aufregend das wird.
13: Es geht ja langsam voran mit den Temperaturen. Teilweise sind wir schon Ü30 und das wird sich noch ein bisschen pushen. Die nächsten Stunden bis 38 Grad sind heute vorhergesagt. Zum Abend hin wird es dann ein paar Wolken geben, die dann so von Leipzig-Vogtland her sich zu uns ranpirschen. Und dann sind dann kurzzeitig auch mal einzelne Schauer oder Gewitter möglich. Also es wird ein heißer Donnerstag. Morgen dann kühler mit maximal 30.
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0: Und es gibt eine Unfallmeldung von der Autobahn A9 Richtung Nürnberg zwischen Lederhose und Triptis. Sie scheinen vorbeizukommen, aber falls sich staut, denken Sie wieder an die Rettungsgasse. Weiter die A9 zwischen Bitterfeld und Wolfen. Und Halle, Bitterfeld, Wolfen und Halle wird mehrfach kurzzeitig in beiden Richtungen gesperrt, derzeit wegen einer Wanderbaustelle. Und auf der A4 Görlitz Richtung Dresden zwischen Salzenforst und Burkau 3 Kilometer Stau. Blitzer in Pockau auf der

0: B101, kurz hinterm Kraftwerk Richtung Freiberg, in Chemnitz auf der Hans-Sachs-Straße und in Kossebaude auf der Gartenstraße.
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0: Diesen 30. Juli markieren wir uns dick fett im Kalender, nicht nur wegen dieses außergewöhnlichen Wetters, sondern auch weil heute Tag der Freundschaft ist. Hast du mehr Freunde oder Freundinnen, wenn ich das mal frage?
4: Ach, das ist so pari pari, glaube ich. Also,
0: wohl dem.
4: Ich habe jetzt nicht durchgezählt, aber...
0: Ja, ein, zwei Leute hat, mit denen er wirklich alles teilen kann. Wir teilen jetzt mit ihm Musik von Miley Cyrus und von Alphaville.

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1: Wir spielen mit Jens Wesch aus Jessen, dem wir einen guten Morgen wünschen. Hallo, hallo.
2: Ja, guten Morgen.
3: Heute gibt es eine Frage aus der Stadt der Liebe. Guten Morgen, Jens.
2: Ja.
3: Schätzt mal, um wie viele Zentimeter kann der Eiffelturm in Paris an heißen Tagen, also an heißen Sommertagen, maximal wachsen?
1: Im Vergleich zu was? Zu 0 Grad?
3: Zu sonst.
1: Ja, zu sonst.
3: Wie er sonst ist.
1: Also, willst du anfangen, Jens? Tipp mal.
2: Ich tippe 20 Zentimeter.
1: 15.
3: Ich google jetzt die offizielle Höhe. Weiß jemand die?
1: Nee.
3: Eiffelturm Paris ist genau 330 Meter hoch. Und richtig erklärt, durch die thermische Ausdehnung des Metalls wird der Turm im Sommer höher und im Winter ein bisschen niedriger. Aber nicht nur, dass er sich neigt durch die Sonneneinstrahlung, also leicht von der Sonne weg, wachsen kann er an heißen Tagen bis zu 18 Zentimeter.
1: Wow, das ist schon beachtlich, wenn man da so hochkraxelt. Warst du schon mal oben, Jens? An sowas denkt
2: man
1: nicht.
2: Ich war noch nicht oben, nein.
3: Dann geht der Punkt definitiv an dich und du kriegst unser Fuffi für eine Reise nach Paris.
2: Perfekt, super, dankeschön.
3: Ja?
2: Ja, super.
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ist Hitradio RTL mit der wichtigen Meldung von der B97. In Hermsdorf ist aus Königsbrück kommend die Zufahrt zur Autobahn Richtung Dresden gesperrt. Wir können den Grund nicht sagen, aber Sie müssen dann Richtung Autobahn über Radeberg oder Ottendorfer Krilla bitte fahren. Danke.

0: Olivia Newton-John mit dem Abstecher nach Xanadu, den wir Ihnen versprochen hatten vorhin. Das war die Hitradio RTL Morning Show und jetzt haben wir noch einen schönen, ganz anderen Abstecher für Sie vorbereitet.
1: Oder? Ja, und da heißt es rein in den Wald, rauf auf den Baum, hoch hinaus für ein schönes Ferienerlebnis, das Sie geschenkt bekommen von Claudia Heidler ab 10.
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16: Mit Janis Müller. Guten Tag. Die Staatsanwaltschaft Dresden hat Anklage gegen einen 24-jährigen mutmaßlichen Drogenhändler erhoben. Der Deutsche soll rund 5 Kilogramm Crystal sowie Ecstasy-Tabletten und Haschisch zum Verkauf gelagert haben. Bei einer Durchsuchung fanden Ermittler außerdem eine Machete, zwei Schlagstöcke und knapp 4.000 € Bargeld. Der Mann sitzt seit seiner Festnahme im März in U-Haft und ist einschlägig vorbestraft. Mit einer gezielten Großkontrolle hat die Polizei in der Oberlausitz mehrere berauschte Autofahrer aus dem Verkehr gezogen. Sogenannte Drogenerkenner waren im Einsatz. Knut Michael Kunert.
17: Mehr als 200 Fahrzeuge wurden herausgewunken und fast 250 Insassen überprüft. Bei rund einem Drittel der Fahrer schöpften die Beamten Verdacht und führten Drogentests durch. Die Bilanz: Ein Arzt vor Ort musste insgesamt 9 Blutentnahmen anordnen, 7 wegen des Verdachts auf Drogenkonsum und 2 wegen Alkohol am Steuer.
16: Die Deutsche Bahn stellt heute ihre Halbjahresbilanz vor. Trotz schwacher Pünktlichkeitsquote und maroder Infrastruktur berichten Medien von einem Plus im

0: Kerngeschäft. Im letzten Jahr lief es da noch anders, Uli Reitinger berichtet.
1: 2025 verzeichnete die Bahn einen Milliardenverlust. Verkehrsminister Schnieder agierte glücklos und musste gehen. Sein Nachfolger Steffen Bilger wird sich die Bilanz heute ganz genau anschauen. Der Konzernumbau mit Stellenstreichungen und einem Sanierungsprogramm im Fernverkehr ist bereits in vollem Gange.
0: In Deutschland haben Blitze im letzten Jahr deutlich weniger Schäden angerichtet als im Jahr davor. Laut Gesamtverband der deutschen Versicherungswirtschaft gab es 180.000 versicherte Schäden, ein Rückgang um 40.000. So ging auch die gesamte Schadenssumme um 30 Millionen auf 310 Millionen Euro zurück. Im letzten Jahr hat es nicht einmal halb so viel geblitzt wie 2024. Was denkt der Dresdner über den Chemnitzer Dialekt und wie sieht der Leipziger die Menschen in der Oberlausitz? Das hat die Standortkampagne So geht Sächsisch aufgegriffen. Mit Humor und Augenzwinkern werden Sachsen-Klischees in einer gleichnamigen Kurzfilmserie aufgegriffen. Dabei ergründen unter anderem der Dresdner Comedian Tim May, der Leipziger Kabarettist Gunter Böhnke oder Erzgebirgs-Original Jörg Heinecke Unterschiede und Marotten der Menschen in den verschiedenen Regionen Sachsens. Alle Folgen gibt's online unter sogehtsächsisch.de.
2: Das Hitradio RTL Sachsenwetter, strahlender Sonnenschein überall bei uns und damit auch ganz schön ordentlich steigende Temperaturen. Im Moment sind wir vielerorts schon bei 31 Grad angekommen. Das werden heute im Laufe des Tages locker 34 Grad, an einigen Orten sogar 39 Grad in der Spitze. Also erstmal Sonne mit dabei, später kann es zuziehen. Möglicherweise kommt dann auch mal ein Schauer durchgezogen, auch Gewitter sind drin, eher so im Westen von Sachsen. Aber es ist nirgends ausgeschlossen und natürlich nicht jeder bekommt heute was ab. Ansonsten gibt es morgen Sonne und Wolken und dann auch Temperaturen wieder bis zu 30 Grad.
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2: A4 Dresden Richtung Görlitz zwischen Ohorn und Burkau liegen Reifenteile auf der Fahrbahn. Dann auf der A4 Richtung Dresden zwischen Salzenforst und Burkau 3 Kilometer Stau. A72 Zwickau Richtung Chemnitz zwischen Chemnitz Süd und im Kreuz Chemnitz 1 Kilometer Stau. Und in Grottendorf gibt es eine Sperrung zwischen Oberwiesenthaler Straße und dem Ortsausgang. Da steht ein brennender PKW, die Strecke im Moment voll gesperrt. Geblitzt wird in Pockau an der B101 kurz nach dem Kraftwerk Richtung Freiberg. In Lichtenstein wird Richtung Zwickau nach der Tankstelle geblitzt und an der A4 Görlitz Richtung Dresden, da steht der Blitzer im Dreieck Dresden-Nord.
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2: Ja, Rosenstolz sind dabei, die Pet Shop Boys, Bryan Adams und jetzt Jermaine Jackson mit When the Rain Begins to Fall.

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13: Das Hitradio RTL Sachsenwetter. Da geht's heute mit sehr viel Sonne und sehr heißen Temperaturen durch den Tag. 31 Grad haben wir schon locker erreicht an vielen Orten. Es werden noch 34 bis stellenweise 39 Grad. Kann sein, dass es nachmittags dann auch mal zuzieht bei Ihnen und es sind Schauer, stellenweise auch mal kräftige Gewitter möglich. Ansonsten geht's morgen sehr sommerlich weiter mit Temperaturen um 34 Grad.
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13: Achtung A4, Dresden Richtung Chemnitz. Wir haben eine Sperrung und zwar betrifft das die Auf- und Abfahrt Hermsdorf. Das Ganze heute noch bis etwa 15 Uhr wegen Bauarbeiten. A13, Dresden Richtung Berlin, zwischen Ortrand und Roland, 2 Kilometer Stau. A17, Dresden Richtung Prag, zwischen Dresden Südvorstadt und Dresden Prolis. Achtung, eine ungesicherte Unfallstelle, da auch Fahrzeugteile auf allen Spuren. Und A72, Zwickau Richtung Chemnitz, 1 Kilometer Stau zwischen Chemnitz Süd und dem Kreuz Chemnitz. Die neuesten Blitzer stehen in Radeberg am Robert-Blum-Weg Richtung Robert-Bosch-Straße, das ist eine 30er-Zone. In Pirna wird Richtung Lohmen in der 50er-Zone geblitzt und an der A4 Richtung Görlitz zwischen Burkau und Uhöst. Danke fürs Melden.
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0: Das sind die Tears for Fears mit Schaut auf Hitradio RTL und wir sind zusammen mit Ihnen weiter auf Rekordjagd.
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0: Bei jedem Rekord winken dem Sieger hier 500 Euro Prämie und aktuell suchen wir die älteste Simson in Privatbesitz. Ich lese mal vor, die Rekordhalter sind im Moment Jan Tschirpke aus Meißner und Michael Schmidt aus Kostitz, jeweils mit einem SR2 und Yannick Höll aus Auerbad Schlema mit einem SR1, alles Baujahr 1957. Da liegen wir jetzt und jetzt kommt Ralf Gerlach aus Dresden. Was hast du denn zu bieten?
2: 1956.
0: Oh, Ralf, du unterbietest das also, Ralf. Erzähl mal, was hast denn du da für ein schönes Schmuckstück zu Hause stehen? Beschreib mal.
2: Das ist eine SR1, die ich von einer sehr guten Bekannten erwerben konnte. Hm. Die selber konnte damit nichts anfangen. Ihr Mann hatte sie wieder komplett neu aufgebaut und auch originalgetreu lackiert. Und jetzt steht sie bei mir in der Garage.
0: Und nur so zum Angucken oder drehst du manchmal eine Runde?
2: Ich drehe ab und zu auch mal eine Runde. Hm. Und das klappt schon.
0: Okay, also fahrbereit, in Privatbesitz. Du erfüllst damit quasi alle Voraussetzungen. Und dann bist du jetzt unser aktueller neuer Rekordhalter mit einer Simson aus dem Jahr 1956, Ralf.
2: Ja, wunderbar.
0: No? Dann tragen wir das so ein und schauen mal, ob das noch unterboten werden kann oder ob es jetzt dabei bleibt.
2: Ich freue mich drauf.
0: Also, wer meint, er kommt da noch drunter, bitte melden auf hitradio-rtl.de. Können wir das Jahr 1956, die SR1 von Ralf, bei der Suche nach der ältesten Simson noch unterbieten?

0: Supply.
1: All Out of Love, wunderschöner Song. Bleiben Sie dran.
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10: Mit Janis Müller. Guten Tag. Die Polizei hat sich in Kuhnewalde eine Verfolgungsjagd mit einem Autodieb geliefert. In der Nähe einer Tankstelle krachte der Fahrer des in Mainz gestohlenen Mercedes gegen eine Hauswand. Anschließend flüchtete der Mann zu Fuß. Die Suche, auch mit einem Hubschrauber und einem Fährtenhund, verlief ohne Erfolg. Durch den Unfall entstand am Auto ein Schaden von rund 40.000 Euro. Der Fall um einen geblitzten Taucher-Feuerwehrmann hat jetzt personelle Konsequenzen. Tauchers Bürgermeister Tobias Meister ordnet die Verwaltung neu. Zum Jahreswechsel entsteht der neue Fachbereich Bürgerdienste. Der bisherige Leiter des Ordnungsamtes wäre eigentlich erst Ende Juni kommenden Jahres in den Ruhestand gegangen, wird aber bereits zum 1. Januar freigestellt. Meier begründet die Neuausrichtung mit Schwächen in den internen Abläufen, die der Fall offengelegt habe. Verstößt das Weiterleiten privater Chats an Dritte gegen das EU-Datenschutzrecht? Das ist heute Thema am Bundesgerichtshof. Ein Urteil wird noch nicht erwartet. Hintergrund ist ein Streit zwischen zwei ehemaligen Freundinnen. Thomas Brockt.
11: Eine der beiden Frauen hatte in einer Arztpraxis gearbeitet und sich über das, was sie dort erlebte, bei WhatsApp mit ihrer Freundin ausgetauscht. Dann gab es aber einen Streit zwischen den beiden und die Freundin sorgte dafür, dass die Chatnachrichten beim Chef der Praxis landeten und der Mitarbeiterin wurde gekündigt. Nun will sie 7.500 Euro Schadenersatz von der Ex-Freundin.
10: Während in der Autobranche viele Stellen abgebaut werden, will Amazon das Personal an seinem Standort Pforzheim verdoppeln. Zudem sollen laut einem Sprecher mehr als 300

0: Millionen Euro investiert werden, auch um das Sortiment umzubauen. Nach dem Umbau sollen Transportroboter den dann 2000 Mitarbeitern mobile Regale bringen, um lange Fußwege zu sparen. Die Dresdner Frauenkirche trauert um einen treuen Wegbegleiter. Der frühere Landesbischof der evangelisch-lutherischen Landeskirche Sachsens, Jochen Bohl, ist nach schwerer Krankheit im Alter von 76 Jahren gestorben. Das hat seine Familie mitgeteilt. 11 Jahre war der gebürtige Westfale im Dienst der sächsischen Landeskirche und auch Vorsitzender des Stiftungskuratoriums der Frauenkirche. Ein Höhepunkt seines Wirkens war die Wiedereinweihung des Gotteshauses 2005 oder auch der Empfang des damaligen US-Präsidenten Obama 2009. In Dresden.
1: Das Hitradio RTL Sachsenwetter wird richtig heiß heute. 34 bis 38 Grad sind drin. Es gibt erstmal richtig schön viel Sonne dazu. Super, um da irgendwo noch am See rumzulümmeln. Vielleicht da im Schatten, dann immer mal ins Wasser und dann wieder raus und wieder rein. So könnten Sie den Tag verbringen. Bitte ab dem Nachmittag oder Abend dann auch immer mal an den Himmel gucken. Es können sich dann doch mal Schauer, stellenweise auch kräftige Gewitter bilden. Und morgen sieht es ähnlich aus. Wir haben morgen zum Freitag auch nochmal Schwitzetemperaturen, so 32 bis 34 Grad. In der Spitze und einzelne Schauer und Gewitter.
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1: Achtung, A4, Chemnitz Richtung Görlitz. Zwischen Dresden Flughafen und dem Dreieck Dresden Nord gab es einen Unfall auf der rechten Spur in der Baustelle. Da müssen Sie jetzt mit Behinderungen rechnen. Die Auf- und Abfahrt Hermsdorf sind da an der A4 heute noch bis 15 Uhr wegen Bauarbeiten gesperrt. A13 Dresden Richtung Berlin. Wir haben 2 Kilometer Stau zwischen Ortrand und Klettwitz. A17 Prag Richtung Dresden. Zwischen Dresden-Gorbitz und dem Dreieck Dresden West 1 Kilometer Stau. Und auf der A72 Zwickau Richtung Chemnitz. Da haben wir 2 Kilometer Stau zwischen Chemnitz Süd und dem Kreuz Chemnitz. Die neuesten Blitzer stehen in Pirna Richtung Lohmen in der 50er-Zone, in Radeberg an der Heidestraße in der 30er-Zone und an der A4 wird Dresden Richtung Görlitz zwischen Burkau und Uhöst geblitzt.
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1: Und Sie hören hier gleich Air Supply mit All Out of Love. Pink gibt's davor mit Trustfall. Und jetzt starten wir hier Ultravox und Him. Schönen Donnerstag.

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7: Das Hitradio RTL Sachsenwetter. Schwitzehitze heute bei uns. Natürlich eine Herausforderung für alle, die im Freien arbeiten müssen. Da liebe Grüße auch nach Waldheim. Da laufen ja heute noch die Aufbauarbeiten fürs Stadtfest. Das geht morgen los, geht dann übers ganze Wochenende. Ja, und ansonsten die Temperaturen heute 34 bis 38 Grad in der Spitze. Das ist knackig. Dazu haben wir erstmal viel Sonne. Später können auch mal Schauer und Gewitter durchziehen. Vor allem Richtung Abend ist das möglich. Und morgen sieht's ähnlich aus in der Spitze. Dann auch so um die 34 Grad und auch Sonne und Wolken im Wechsel dann erstmal mit einzelnen Schauern und Gewittern.
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7: A4 Chemnitz Richtung Görlitz. Zwischen Dresden Flughafen und dem Dreieck Dresden Nord gab es einen Unfall in der Baustelle auf der rechten Spur. Dort müssen Sie mit Behinderungen rechnen. Dann Achtung, die Auf- und Abfahrt Hermsdorf an der A4 Richtung Chemnitz ist heute noch bis etwa 15 Uhr wegen Bauarbeiten gesperrt. A13 Richtung Berlin, da haben wir Stau zwischen Ortrand und Ruhland. 2 Kilometer sind's. A14 Leipzig Richtung Dresden. 4 Kilometer Stau gibt's aktuell zwischen Döbeln Nord und Döbeln Ost. Und dann nochmal zwischen Nossen Nord und Döbeln Nord. 1 Kilometer Stau Richtung Leipzig und A72 Zwickau Richtung Chemnitz zwischen Chemnitz Süd und dem Kreuz Chemnitz 2 Kilometer Stau und zwischen Stolberg West und Stolberg Nord, da ist es 1 Kilometer. Geblitzt wird an der A4 Görlitz Richtung Dresden im Dreieck Dresden Nord und in Radeberg an der Heidestraße in der 30er-Zone.
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0: Karma Chameleon auf Hitradio RTL. Die Claudi hier, ja, und das sind noch 2,5 Wochen Sommerferien, also noch viel Zeit, um am See rumzuliegen, ein bisschen ins Freibad zu gehen oder auch mal ins Kino oder mal einen Tag zwischen Baumwipfeln zu verbringen. 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Es ist auch ein bisschen Nervenkitzel dabei, aber ansonsten wirklich eine schöne Sache, kann man sich ein bisschen austoben mit den Kindern. Wer möchte das denn gern ausprobieren? Dann bitte bei mir im Studio anrufen, 0351 5000 2000, und einen schönen Tag im Kletterwald Leipzig verbringen.
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13: Mit Janis Müller. Guten Tag. Die Staatsanwaltschaft Dresden hat Anklage gegen einen 24-jährigen mutmaßlichen Drogenhändler erhoben. Der Deutsche soll rund 5 Kilogramm Crystal sowie Ecstasy-Tabletten und Haschisch zum Verkauf gelagert haben. Bei einer Durchsuchung fanden Ermittler außerdem eine Machete, zwei Schlagstöcke und knapp 4.000 Euro Bargeld. Der Mann sitzt seit seiner Festnahme im März in U-Haft und ist einschlägig vorbestraft. Mit einer gezielten Großkontrolle hat die Polizei in der Oberlausitz mehrere berauschte Autofahrer aus dem Verkehr gezogen. Sogenannte Drogenerkenner waren im Einsatz. Knut Michael Kunert.
14: Mehr als 200 Fahrzeuge wurden herausgewunken und fast 250 Insassen überprüft. Bei rund einem Drittel der Fahrer schöpften die Beamten Verdacht und führten Drogentests durch. Die Bilanz: ein Arzt vor Ort musste insgesamt 9 Blutentnahmen anordnen, 7 wegen des Verdachts auf Drogenkonsum und 2 wegen Alkohol am Steuer.
13: Die Deutsche Bahn stellt heute ihre Halbjahresbilanz vor. Trotz schwacher Pünktlichkeitsquote und maroder Infrastruktur berichten Medien von einem Plus im Kerngeschäft. Im letzten Jahr lief es da noch anders. Uli Reitinger berichtet.
15: 2025 verzeichnete die Bahn einen Milliardenverlust. Verkehrsminister Schnieder agierte glücklos und musste gehen. Sein Nachfolger Steffen Bilger wird sich die Bilanz heute ganz genau anschauen. Der Konzernumbau mit Stellenstreichungen und einem Sanierungsprogramm im Fernverkehr ist bereits in vollem Gange.
13: In Deutschland haben Blitze im letzten Jahr deutlich weniger Schäden angerichtet als im Jahr davor. Laut Gesamtverband der deutschen Versicherungswirtschaft gab es 180.000 versicherte Schäden, ein Rückgang um 40.000. So ging auch die gesamte Schadenssumme um 30 Millionen auf 310 Millionen Euro zurück. Im letzten Jahr hat es nicht einmal halb so viel geblitzt wie 2024. Was denkt der Dresdner über den Chemnitzer Dialekt und wie sieht der Leipziger die Menschen in der Oberlausitz? Das hat die Standortkampagne So geht Sächsisch aufgegriffen. Mit Humor und Augenzwinkern werden Sachsen-Klischees in einer gleichnamigen Kurzfilmserie aufgegriffen. Dabei ergründen unter anderem der Dresdner Comedian Tim May, der Leipziger Kabarettist Gunter Böhnke oder Erzgebirgs-Original Jörg Heinecke Unterschiede und Marotten der Menschen in den verschiedenen Regionen Sachsens. Alle Folgen gibt's online unter sogehtsächsisch.de.

0: Na, sind Sie schon schön am Schwitzen? Das Hitradio RTL Sachsenwetter im Moment mit 34, stellenweise 35 Grad im Schatten gemessen, wohlgemerkt. Ne? Wir haben sehr viel Sonne hier, fast ungetrübten Sonnenschein. Noch ist es wolkenfrei, das kann sein, dass es dann aber später doch mal ein bisschen zuzieht. Einzelne Schauer und Gewitter sind auch möglich und wenn die dann eintreffen, könnten die Starkregen und Hagel und auch orkanartige Böen mit dabei haben. Wird aber natürlich wie immer bei solcher Wetterlage nicht jeden treffen. Morgen dann zum Freitag Wolken und auch Sonne und es geht wieder hoch mit den Temperaturen auf 32 bis stellenweise 34 Grad.
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0: A4 Chemnitz Richtung Görlitz. Zwischen Dresden Flughafen und dem Dreieck Dresden Nord gab es einen Unfall auf der rechten Spur in der Baustelle. Da kann sich stauen. A4 Dresden Richtung Chemnitz, das sind Auf- und Abfahrt Hermsdorf. Heute noch bis etwa 15 Uhr wegen Bauarbeiten gesperrt. A4 Erfurt Richtung Chemnitz zwischen Stadtroda und dem Hermsdorfer Kreuz 2 Kilometer Stau. Auf der A13 Richtung Berlin gibt es zwischen Ortrand und Ruhland 2 Kilometer Stau. Auf der A14 Leipzig Richtung Dresden. Ziemlich dicke ist es da zwischen Döbeln Nord und Döbeln Ost. 5 Kilometer Stau erwarten Sie dort und A72 Zwickau Richtung Chemnitz. 3 Kilometer Stau gibt es zwischen Chemnitz Süd und dem Kreuz Chemnitz. Geblitzt wird in Radeberg an der Robert-Blum-Straße bzw. dem Robert-Blum-Weg Richtung Robert-Bosch-Straße. Das ist eine 30er-Zone und an der B183A wird zwischen Delitzsch und Spröder in der 70er-Zone geblitzt.
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0: Ja, und da gibt's ja wirklich einen Hit am anderen. Sie können sich freuen auf die Pudis. Die hören Sie gleich mit das Buch. Davor gibt's Meat Love, I'd Do Anything for Love. Und jetzt starten wir hier Cyndi Lauper und Girls Just Want to Have Fun.

Stell dir vor, irgendwo gibt es einen Planeten, auf dem intelligente Wesen leben. Sie sehen vielleicht genauso aus wie wir. Und auf diesem Planeten gibt es Bibliotheken voll mit Büchern, geschrieben von Dichtern, Philosophen und Wissenschaftlern. Und vielleicht, wenn auf der Welt der Hass und die Gier so groß werden, dass nichts, aber auch nichts mehr sie retten kann, dann vielleicht gibt es dort auch ein Buch, das heißt Der Untergang der Erde. Es wird über uns berichten, über unser Leben, über unseren Tod und über Feuer, das so groß war, dass keine Tränen es löschen konnten. Bis hin zur letzten Sekunde,

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14: Das Hitradio RTL Sachsenwetter mit 34 bis maximal 39 Grad. Suchen Sie sich mal ein schönes Plätzchen im Schatten heute für den Rest des Tages, wenn das geht. Ansonsten, wir rechnen teilweise auch mit Schauern und Gewittern, die könnten an einigen Orten heute durchziehen. Wenn da was kommt, dann könnte auch Hagel, teilweise Starkregen und ein paar ordentliche Böen mit dabei sein. Morgen geht das ganz ähnlich weiter, morgen auch ein paar Wolken, ansonsten auch Sonne. 32 bis 34 Grad gibt's in der Spitze und einzelne Schauer und Gewitter.
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14: Achtung, A4 Dresden Richtung Chemnitz. Zwischen dem Dreieck Nossen und dem Rastplatz am Steinberg Nord gibt es eine ungesicherte Unfallstelle auf der linken Spur. Da bitte vorsichtig ranfahren. A13, wenn Sie Richtung Berlin unterwegs sind, zwischen Ortrand und Ruhland gibt es 2 Kilometer Stau. A14 Leipzig Richtung Dresden, zwischen Döbeln Nord und Döbeln Ost, 5 Kilometer Stau. A72 Zwickau Richtung Chemnitz, 3 Kilometer Stau zwischen Chemnitz Süd und dem Kreuz Chemnitz. Und geblitzt wird an der B183a zwischen Delitzsch und Spröder in der 70er-Zone hat Micha gemeldet und in Chemnitz steht ein Blitzer an der Bernstorfer Straße stadteinwärts in Höhe des Freibads.
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0: Das ist Irene Cara mit Flashdance, What a Feeling auf Hitradio RTL. Und hier geht's weiter mit uns auf Rekordjagd.
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0: Bei jedem Rekord winken dem Sieger 500 Euro Prämie und aktuell suchen wir die älteste Simson in Privatbesitz. Rekordhalter ist im Moment Ralf Gerlach aus Dresden mit der S1 aus dem Jahr 1956. Und hier habe ich aber schon den nächsten Simson-Besitzer. Hi!
2: Hallo, hier ist der Philipp aus Bannewitz. Vielleicht habe ich ja die Chance auf den Sachsen-Rekord mit meinen Simson SR1 von 1956, was natürlich fahrbereit ist. Ich letzten Winter Patina restauriert habe, ein Versicherungskennzeichen hat und seit Mitte April

0: diesen Jahres auch eine neue Betriebserlaubnis vom KBA.
1: Philipp, das klingt gut. Damit ziehst du gleich. Wir liegen damit also weiter beim Baujahr 1956. Und wer meint, er kommt da noch drunter, dann bitte melden auf hitradio-rtl.de. Morgen soll dann in der hitradio-rtl-Morningshow mit Uwe Fischer und Katja Möckel der neue Sachsen-Rekordhalter gekürt werden.

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9: Mit Janis Müller. Guten Tag. Die Staatsanwaltschaft Dresden hat Anklage gegen einen 24-jährigen mutmaßlichen Drogenhändler erhoben. Der Deutsche soll rund 5 Kilogramm Crystal sowie Ecstasy-Tabletten und Haschisch zum Verkauf gelagert haben. Bei einer Durchsuchung fanden Ermittler außerdem eine Machete, zwei Schlagstöcke und knapp 4.000 Euro Bargeld. Der Mann sitzt seit seiner Festnahme im März in U-Haft und ist einschlägig vorbestraft. Mit einer gezielten Großkontrolle hat die Polizei in der Oberlausitz mehrere berauschte Autofahrer aus dem Verkehr gezogen. Sogenannte Drogenerkenner waren im Einsatz. Knut Michael Kunert.
10: Mehr als 200 Fahrzeuge wurden herausgewunken und fast 250 Insassen überprüft. Bei rund einem Drittel der Fahrer schöpften die Beamten Verdacht und führten Drogentests durch. Die Bilanz: Ein Arzt vor Ort musste insgesamt 9 Blutentnahmen anordnen, 7 wegen des Verdachts auf Drogenkonsum und 2 wegen Alkohol am Steuer.
9: Die Deutsche Bahn stellt heute ihre Halbjahresbilanz vor. Trotz schwacher Pünktlichkeitsquote und maroder Infrastruktur berichten Medien von einem Plus im Kerngeschäft. Im letzten Jahr lief es da noch anders. Uli Reitinger berichtet.
11: 2025 verzeichnete die Bahn einen Milliardenverlust. Verkehrsminister Schnieder agierte glücklos und musste gehen. Sein Nachfolger Steffen Bilger wird sich die Bilanz heute ganz genau anschauen. Der Konzernumbau mit Stellenstreichungen und einem Sanierungsprogramm im Fernverkehr ist bereits in vollem Gange.
9: In Deutschland haben Blitze im letzten Jahr deutlich weniger Schäden angerichtet als im Jahr davor. Laut Gesamtverband der deutschen Versicherungswirtschaft gab es 180.000 versicherte Schäden, ein Rückgang um 40.000. So ging auch die gesamte Schadenssumme um 30 Millionen auf 310 Millionen Euro zurück. Im letzten Jahr hat es nicht einmal halb so viel geblitzt wie 2024. Was denkt der Dresdner über den Chemnitzer Dialekt und wie sieht der Leipziger die Menschen in der Oberlausitz? Das hat die Standortkampagne So geht Sächsisch aufgegriffen. Mit Humor und Augenzwinkern werden Sachsen-Klischees in einer gleichnamigen Kurzfilmserie aufgegriffen. Dabei ergründen unter anderem der Dresdner Comedian Tim May, der Leipziger Kabarettist Gunter Böhnke oder Erzgebirgs-Original Jörg Heinecke Unterschiede und Marotten der Menschen in den verschiedenen Regionen Sachsens. Alle Folgen gibt's online unter sogehtsächsisch.de.
12: Ja, beim Draußenarbeiten kommt man heute mächtig außer Puste. Schon eine ordentliche Hitze heute, sehr knackig. Temperaturen steigen auf 34 bis stellenweise 39 Grad. Dazu haben wir jetzt echt eine brennende Sonne an einem fast wolkenfreien Himmel. Das könnte sich im Laufe des Tages noch ein bisschen ändern. Es ist möglich, dass dann abends Schauer oder Gewitter bei Ihnen durchziehen. Wird nicht jeden treffen, aber dort, wo sie ankommen, kann es auch Starkregen und Hagel geben. Ja, und morgen zum

0: Freitag dann auch mal Wolken und Sonne im Wechsel. Dazu haben wir maximal dann 32 bis 34 Grad und auch vereinzelt Schauer oder Gewitter.
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0: A4 in Dresden Richtung Chemnitz. Achtung, wir haben zwischen dem Dreiecknossen und dem Rastplatz am Steinberg Nord eine Unfallstelle auf der linken Spur. Vorsichtig ranfahren. Und dann nochmal auf der A4 Richtung Chemnitz zwischen Frankenberg und Chemnitz Mitte. Gefahr durch Spanngurte und Ketten auf der rechten Spur. A13 Dresden Richtung Berlin zwischen Ortrand und Roland. 2 Kilometer Stau im Moment. Sehr dicke ist es auf der A14 Leipzig Richtung Dresden mit 6 Kilometern Stau zwischen Döbeln Nord und Döbeln Ost. A72 Zwickau Richtung Chemnitz. Zwischen Chemnitz Süd und Kreuz Chemnitz haben wir 3 Kilometer Stau. Und die neuesten Blitzer stehen in Seligstadt an der Hauptstraße Richtung Großhartau und in Coswig an der Dresdner Straße Richtung Meißen.
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0: Ja, und da geht's hier schön quer durch die Musikjahrzehnte. Aus den 90ern gibt's gleich Corona mit The Rhythm of the Night. Wir haben Leonie mit ihrem neuen Song By Your Side dabei. Und jetzt starten wir hier den feinen 80er von Erasure, A Little Respect.

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10: Das Hitradio RTL Sachsenwetter ist für alle eine Herausforderung, die heute im Freien arbeiten müssen. Wahrscheinlich auch für die Helfer da beim Stadtfest in Auerbach im Vogtland. Das geht ja morgen los, laufen heute noch so ein bisschen Aufbauarbeiten. Liebe Grüße dahin. Ja, Temperaturen sind jetzt zügig gestiegen. Wir liegen vielerorts schon bei 36 Grad. So 38 bis 39 Grad können es werden in der Spitze im Laufe des Nachmittags. Dazu können dann später auch nochmal Schauer und Gewitter durchziehen. Nicht überall, aber an einigen Orten können die auch mal heftig ausfallen. Und der Wind wird teilweise auch ein ziemliches Problem werden, beziehungsweise Thema. Auch außerhalb der Gewitter kann das stellenweise ein paar ganz schön kräftige Böen heute noch geben. Morgen dann auch weiter warm mit bis zu 34 Grad. Und auch da kann es einzelne Schauer und Gewitter geben.
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10: A4, Erfurt Richtung Chemnitz, zwischen Stadtroda und Hermsdorf-Ost haben wir 4 Kilometer Stau. Auf der A9 Berlin Richtung Leipzig, zwischen Halle und Wiedemar, Achtung, ungesicherte Unfallstelle, ca. 500 Meter vor Wiedemar. A13 Dresden Richtung Berlin, zwischen Ortrand und Ruhland haben wir 2 Kilometer Stau. Auf der A14 Leipzig Richtung Dresden gibt es 6 Kilometer Stau zwischen Döbeln-Nord und Döbeln-Ost und A72 Zwickau Richtung Chemnitz, zwischen Chemnitz-Süd und im Kreuz Chemnitz 3 Kilometer Stau. Im Moment. Geblitzt wird an der B183A zwischen Delitzsch und Spröder, das ist eine 70er-Zone dort, und in Coswig wird an der Dresdner Straße Richtung Meißen geblitzt.
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Das sind Mike and the Mechanics mit Silent Running auf Hitradio RTL. Claudi hier. Ja, und welcher ist denn Ihr eigentlich Lieblingsgeldschein? Haben Sie da einen? Wahrscheinlich der 200er, ne? Aber schauen Sie auch so ein bisschen nach den Motiven, wenn Sie da Fan sind. Über die Motive der zukünftigen Euroscheine können Sie jetzt abstimmen. Also die Euro-Zentralbank hat 10 Entwürfe vorgestellt und Sie dürfen jetzt Ihre Meinung dazu loswerden. Es gibt 2 Themenwelten. Einmal bekannte Persönlichkeiten, also da ist zum Beispiel Beethoven mit dabei. Die zweite Themenwelt sind Flüsse und Vögel. Eisvogel oder Weißstorch sind da auch mit dabei und die Euroscheine sollen letztendlich aber nicht nur optisch schöner werden, sondern die sollen dann, also die nächste Ladung, die soll auch länger haltbar sein und für Menschen mit Sehbeeinträchtigungen auch besser nutzbar sein. Also Sie können abstimmen bis September noch auf der Seite der Europäischen Zentralbank und vielleicht haben wir dann ja demnächst einen schönen Weißstorch und einen schönen Beethoven mit im Portemonnaie. Hier auf Hitradio RTL geht's weiter mit Roxette jetzt, Milk and Toast and Honey. Schönen Donnerstag!

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5: Ich bin Stefan Schütz. Zum ersten Mal seit 7 Jahren hat die Bahn wieder Gewinn gemacht. Unterm Strich stand im ersten Halbjahr ein Plus von 147 Millionen Euro. Im Vorjahresvergleich stand noch ein Verlust von 760 Millionen Euro zu Buche. Auch bei den Fahrgastzahlen legte die Bahn zu. Sie stiegen im ersten Halbjahr auf 960 Millionen, 17 Millionen mehr als im Vorjahreszeitraum. Das Welterbezentrum in Marienberg im Erzgebirge wird später fertig als geplant. Eigentlich sollte es als erstes Besucherzentrum der Montanregion am 21. August eröffnet werden. Weil es aber zu Lieferverzögerungen bei der Innenausstattung kommt, muss der Termin nun verschoben werden. Ein konkretes Datum steht aktuell noch nicht fest. In dem Besucherzentrum sollen Gäste mehr über die Welterbestätten der Montanregion und über den Welterbegedanken allgemein erfahren. In Zwickau gilt am Marienplatz und in den angrenzenden Bereichen seit einem Monat ein Alkoholverbot. Damit das Ende August nicht ausläuft, soll der Stadtrat heute eine neue 2-jährige Polizeiverordnung beschließen.
6: Die Testphase habe gezeigt, dass alkoholbedingte Straftaten, Lärmbelästigungen und Vermüllung zurückgegangen sind, heißt es in der Verwaltungsvorlage. 2 Änderungsanträge gibt es. Die CDU will eine Verschärfung der Regeln, also ein Alkoholverbot auch von 23 bis 15 Uhr und an den Wochenenden. Das BSW strebt eine Verlängerung des bestehenden Alkoholverbots an, zunächst nur bis Ende Oktober. Gunnar Tichy, Nachrichtenredaktion.
5: Sonnencreme schützt vor Hautkrebs, das glauben laut einer Umfrage für die Zeit 2/3 der Menschen in Deutschland. Fachleute sind da aber skeptisch. In einer neuen medizinischen Leitlinie heißt es, es lasse sich nicht wissenschaftlich belegen, dass Sonnenschutzmittel ausreichend vor Hautkrebs schützen, vor allem wenn der tatsächliche Lichtschutzfaktor geringer ist als auf der Packung angegeben. Gefährlicher Zwischenfall im Krieg zwischen Russland und der Ukraine. Die polnische Regierung geht davon aus, dass auf ihrem Gebiet eine russische Rakete in einem Feld eingeschlagen ist. Für die Bevölkerung habe keine Gefahr bestanden, weil ein Kampfjet bereit war, das Geschoss unschädlich zu machen, heißt es. Polen ist NATO-Mitglied und könnte die Verbündeten zu Hilfe rufen, falls es sich angegriffen fühlt.
7: Der Blick zum Sachsenwetter, naja, heute wenig bewegen, Schatten, kühle Getränke. Bis in den späten Nachmittag bleibt sonnig, 33 bis 39 Grad, örtlich kann das auch noch mal 1-2 Grad mehr geben. Ab dem Abend dann mehr Wolken, örtlich Schauer oder Gewitter, vereinzelt Starkregen und Hagel und lokal, Achtung, schwere Sturmböen. Da muss nicht mal unbedingt ein Gewitter in der Nähe sein, den Wind würde ich heute nicht außer Acht lassen. Die Nacht dann wechselnd bewölkt, vereinzelt Schauer oder Gewitter mit Sturmböen, 20 bis 16 Grad. Das zieht dann raus, der Wind lässt nach. Morgen kriegen wir Wolken und im Tagesverlauf örtlich Schauer sowie einzelne Gewitter, aber auch Sonne, 29 bis 32 Grad.
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7: Hitradio RTL meldet A13 Dresden Richtung Berlin zwischen Ortrand und Ruhland. 2 Kilometer Stau. A14 Leipzig Richtung Magdeburg zwischen Rastplatz Petersberg Ost und Halle Trotha. Vorsicht, totes Tier auf der linken Spur. Leipzig Richtung Dresden zwischen Dreieck Partenauer und Klinger. 1 Kilometer stockend. Die A14 Leipzig Richtung Dresden zwischen Döbeln Nord und Döbeln Ost. 5 Kilometer Stau. Dann Dresden Richtung Leipzig zwischen Nossen Nord und Döbeln Nord. 1 Kilometer Stau. Und die A72 bringt noch Zwickau Richtung Chemnitz zwischen Chemnitz Süd und Kreuz Chemnitz. 4 Kilometer Stau. Es blitzt Chemnitz, Bernsdorfer Straße, stadteinwärts am Freibad. Coswig, die Dresdner Straße Richtung Meißen am Opel Autohaus.
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7: So, meine Wünsche sind

bei Ihnen. Ich wünsche Ihnen ein schattiges Plätzchen, einen kühlen Platz, wo Sie vielleicht heute arbeiten. Und ja, ein paar kühle Getränke in der Nähe und eine Umgebungstemperatur, die einen nicht sofort zu Boden sinken lässt. Festgestelltermaßen hier bei uns im Sender sind die Studios gut gekürt, die Redaktion nicht ganz so. Es gibt viele Gespräche, die zurzeit innerhalb der Studios geführt werden. Wir legen los an diesem Donnerstagnachmittag. George Harrison, Elton John, das sind Aber Mamma Mia.

George Harrison, got my mind set on you. Kann nur noch an dich denken, so im übertragenen Sinne. Hier sind gerade RTL, Sie können wahrscheinlich gerade nur noch an die Hitze denken. Ich hoffe, wie gesagt, inständig, Sie müssen nicht draußen in der Sonne jetzt arbeiten. Wenn, dann haben Sie bitte genug Kühles in der Nähe an diesem 30.07. Heute übrigens Tag des Taschenbuchs, der Zu-spät-kommt-Tag, internationaler Tag der Freundschaft und mein Lieblingstag, Tag des Käsekuchens. Jetzt werden Sie vielleicht sagen, ja, ist vielleicht ein bisschen warm für Kuchen. Nee, Käsekuchen aus dem Kühlschrank, das geht. Das geht auch, wenn warm ist, finde ich. Was machen wir noch heute? Wir suchen natürlich weiter unseren Sachsen-Rekord da. Da sind wir immer noch auf der Suche nach der ältesten Simson in Sachsen. Und ich habe noch Tickets für Sie heute Nachmittag. Alvaro Soler kommt nach Sachsen. Morgen Open Air und Tickets für Sie noch heute Nachmittag. Hier ist Kelly Clarkson.

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1: Hier ist jetzt gerade RTL, gleich ein bisschen lässige Musik für Sie. Rose Laurent mit Afrika, wir haben Coolio und Gangsta's Paradise und Sandra mit Heaven Can Wait. Apropos Heaven, was hat der für uns? Erstmal noch viel Sonne bis heute Abend. 33

0: 30 bis 39 Grad, abends dann mehr Wolken, örtlich Schauer oder Gewitter, vereinzelt Starkregen und Hagel mit schweren Sturmböen. Das kann lokal auch mal Orkanstärke erreichen. Und dieser Wind kann relativ plötzlich auch ohne Unwetter auftauchen. Aufpassen bitte. Die Nacht wechselnd bewölkt, vereinzelt Schauer oder Gewitter mit Sturmböen, 20 bis 16 Grad. Gegen morgen lässt es danach mit dem Wind. Morgen kriegen wir Wolken und im Tagesverlauf örtlich Schauer sowie einzelne Gewitter. Aber auch sonnige Abschnitte, 29 bis 32 Grad.
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0: Hitradio RTL meldet A9 Nürnberg Richtung Leipzig zwischen Bad Klosterlausnitz und Eisenberg. 2 Kilometer Stau. A13 Dresden Richtung Berlin zwischen Ortrand und Schwarzheide. 2 Kilometer Stau. Die A14 Halle Leipzig in Höhe Schkeuditz hier in beiden Richtungen Personen auf der Fahrbahn. Und A14 Leipzig Richtung Dresden zwischen Döbeln Nord und Döbeln Ost 3 Kilometer Stau. A72 noch Zwickau Richtung Chemnitz zwischen Chemnitz Süd und Kreuz Chemnitz 4 Kilometer Stau und aktuell blitzt es. Seligstadt Hauptstraße Richtung Großharthau und Coswig die Dresdner Straße Richtung Meißen.
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0: France Laurent und Afrika. Hier gerade RTL gleich mit Unheilig dem Grafen und wunderschönes, sau ein schönes Stichwort, finde ich.
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0: Das, was ich an Bildern gesehen habe, das war wirklich wunderschön. Ich hätte nicht gedacht, dass noch so viele Schmuckstücke der älteren Baujahr bei uns hier in Sachsen existieren. 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
5: Ich bin Stefan Schütz. Ab wann handelt es sich um einen Verstoß gegen den Datenschutz, wenn zum Beispiel WhatsApp-Nachrichten an Dritte weitergeleitet werden? Damit beschäftigt sich der Bundesgerichtshof. Eine Frau hatte einer Freundin per Textnachrichten die Zustände bei ihrem Arbeitgeber mitgeteilt. Nach einem Streit leitete die Beklagte die Nachrichten an die Praxis weiter. Der Klägerin wurde daraufhin gekündigt. Das Leben in Sachsen wird teurer. Wie das Statistische Landesamt mitgeteilt hat, lag die Jahresteuerung im Juli bei 2,8%. Damit wurde der Juni-Wert von 2,3% deutlich überschritten. Vor allem die Kraftstoffpreise sind kräftig gestiegen, nachdem zum 30. Juni der Tankrabatt ausgelaufen ist. Auch Schulbücher und Schreibwaren sind teurer geworden. Ebenfalls höhere Kosten verzeichnet der Gesundheitsbereich. Dagegen wurde Kleidung etwas billiger. In Supermärkten im Raum Eilenburg und Bad Düben schlagen aktuell vermehrt Taschendiebe zu. Clarissa Kunert mit den Einzelheiten.
6: Seit Jahresbeginn haben Taschendiebe im Raum Eilenburg und Bad Düben bereits rund 5.000 Euro erbeuten können. Die Täter nutzten vor allem unbeaufsichtigte Geldbörsen oder Handtaschen in Einkaufswagen aus und schlagen dabei oft so unauffällig zu, dass die Opfer den Diebstahl zunächst gar nicht bemerken. Die Polizei rät deshalb, Wertsachen immer nah am Körper zu tragen und Taschen nicht unbeaufsichtigt zu lassen.
5: Die deutsche Wirtschaft meldet zum dritten Mal in Folge ein Wachstum nach einem Quartal. Im Zeitraum von April bis Juni lag das Plus bei 0,2%. In den beiden gemessenen Abschnitten davor legte das Bruttoinlandsprodukt um 0,3 und 0,4% zu. Aus dem Ausland verzeichnete die Industrie mehr Aufträge. Zudem legten die deutschen Exporte im Mai den vierten Monat in Folge zu. Fußball boomt wie nie zuvor. In der zurückliegenden Saison haben die Clubs aus der ersten und zweiten Bundesliga so viele Tickets verkauft wie noch nie. Insgesamt sind fast 21,5 Millionen Karten über die Ladentheke gegangen. Im Schnitt fast 35.000 Zuschauer pro Spiel.
7: Gucken wir zum Sachsenwetter. Dann setzen wir vor die Sonnenbrille auf und nehmen den Ventilator in die Hand. Bis in den späten Nachmittag bleibt sonnig, 33 bis 39 Grad. Ab Abend dann mehr Wolken, örtlich Schauer oder Gewitter, vereinzelt Starkregen und Hagel und lokal, Achtung, schwere Sturmböen. Also dieser Wind, der kann plötzlich mal über uns hineinbrechen. Aufpassen bitte. Die Nacht wechselnd bewölkt, vereinzelt Schauer oder Gewitter mit Sturmböen weiter 20 bis 16 Grad. Ja, morgen Wolken und im Tagesverlauf örtlich Schauer sowie einzelne Gewitter, aber auch sonnige Abschnitte 29 bis 32 Grad.
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7: Hitradio RTL meldet A4, Görlitz Richtung Dresden, zwischen Pulsnitz und Ottendorfer Kriller, defekter LKW und Reifenteile. Vorsicht, A14 Halle Leipzig, Höhe Schkeuditz in beiden Richtungen, Personen auf der Fahrbahn. Leipzig Richtung Dresden, zwischen Döbeln Nord und Döbeln Ost, 4 Kilometer Stau. Und dann die A17, Dresden Richtung Prag, zwischen Dreieck Dresden West und Dresden Südvorstadt, 4 Kilometer Stau nach Unfall. Autobahn Richtung Prag im Moment gesperrt. Und Prag Richtung Dresden, zwischen Dresden-Prohlis und Dresden-Gorbitz, 2 Kilometer Stau. Hier steht eine Leitplanke in die Fahrspur. Vorsicht. A72 Chemnitz Richtung Leipzig, Höhe Espenhain-Kitscher, defekter PKW und Personen auf der Fahrbahn. Zwickau Richtung Chemnitz, zwischen Chemnitz-Süd und Kreuz-Chemnitz, 4 Kilometer Stau.
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7: Wir wünschen einen schönen Donnerstagnachmittag. Paul Young, Dermot Kennedy und Kim Wilde jetzt für Sie.

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1: Richtig, gibt's täglich bei uns und er hier. Heißt Alvaro Soler, ist heute übrigens in Hannover zu Gast. Das muss uns jetzt aber nicht rasieren, aber er hier. Er kommt morgen auch nach Sachsen. Alvaro Soler ist auf Tour, El Camino Tour, und ist morgen in der Jungen Garde in Dresden. Ja, da gibt es übrigens, glaube ich, auch noch das ein oder andere Ticket für den Kurzentschlossenen, bisschen Sommermusik lauschen. Und Alvaro Soler, das wissen die wenigsten, ist ein wirklich kompetenter und wirklich ausdauernder Lieferant für unsere Agathe Bauer Songs. Denn ich glaube, ich habe hier mal die vier schönsten von ihm rausgesucht. Zum Beispiel singt Alvaro Soler Geh runter. Ja, wenn man will. Er singt über die Locke voll Moos, was es auch immer ist.
2: Locke voll Moos.
1: Das muss aus der Zeit sein, wo Corona noch aktuell war. Er singt auch Ich bin geboostert. Ja. Und der Knaller von Alvaro Soler in Sachen Agathe Bauer Songs, richtig, die lila Biene. Ja, morgen, wie gesagt, in der Jungen Garde in Dresden, und das ein oder andere Ticket gibt es da wohl auch noch.
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1: Gute Nachrichten immer zum Schluss. Tickets für Alvaro Soler morgen in der Jungen Garde habe ich heute auch noch für Sie. In genau einer Stunde dranbleiben.

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0: Wenn Sie mal mitgezählt haben, übrigens bei Clowns und Helden müssten Sie auf 38 kommen. Also in der Studioversion singen Sie das wohl 38 Mal. Ich liebe dich. Hoffentlich habe ich mich da nicht verzählt, aber Sie können ja gerne mal mitzählen. Bei uns gleich nicht zum Mitzählen, sondern vielleicht zum Mittanzen. Queen haben wir mit The Kind of Magic, dazu die 90er, Culture Beat, Mr. Wayne und die Bad Boys Blue auch gleich. I wanna hear your heartbeat, Sunday Girl. Kokong.
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1: Der Blick zum Sachsenwetter, noch alles fein, alles gefahrenfrei. Später Nachmittag bleibt sonnig, 33 bis 39 Grad. Erst am Abend ein paar mehr Wolken, örtlich Schauer, Gewitter, vereinzelt Starkregen und Hagel. Und Vorsicht, lokal kann es schwere Sturmböen geben. Die können auch mal ohne Gewitter und Starkregen vorbeikommen. Aufpassen bitte. Die Nacht dann wechselnd bewölkt, vereinzelt Schauer oder Gewitter. Weiter Sturmböen, 20 bis 16 Grad. Der Wind lässt dann zum frühen Morgen nach. Ja, und morgen gibt es dann Wolken und im Tagesverlauf örtlich Schauer sowie einzelne Gewitter. Aber auch sonnige Abschnitte, 29 bis 32 Grad.
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1: Hitradio RTL meldet A4. Görlitz Richtung Dresden zwischen Pulsnitz und Ottendorfer Kriller. Defekter LKW auf der Standspur und Reifenteile. Vorsicht! Die A14 Leipzig Richtung Dresden zwischen Döbeln Nord und Döbeln Ost. 2 Kilometer Stau. A17 Dresden Richtung Prag zwischen Dreieck Dresden West und Dresden Südvorstadt. 4 Kilometer Stau nach Unfall mit mehreren Fahrzeugen. Die Autobahn voll gesperrt und auch die Auffahrt Dresden-Gorbitz in Richtung Prag wegen des Unfalls im Moment nicht befahrbar. Dann geht's weiter auf der A72 Chemnitz Richtung Leipzig zwischen Essenhain und Röther. Stockender Verkehr hier, brennender PKW. Die Fahrbahn in Richtung Leipzig im Moment gesperrt. Letzte freie Abfahrt ist Essenhain und Zwickau Richtung Chemnitz zwischen Stolberg Nord und Kreuz Chemnitz. 4 Kilometer Stau.
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0: wie ein bisschen Maki. Kind of Magic mit Queen, Hitradio RTL, 3:15, Donnerstagnachmittag.
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0: Lieber Philipp aus Bannewitz, Philipp Kunde, du hast eine SR1, Baujahr 1956, das sind schon mal kurz überschlagen 70 Jahre. War bis jetzt sozusagen so ein bisschen unser Spitzenreiter. Aber geht weiter. Es geht weiter in der Hitradio RTL Sachsen-Rekordsuche. Wir suchen das älteste Simson-Moped in Sachsen. Das ist uns 500 Euro wert. Wenn Sie wirklich nachweisen können, das älteste in Ihrem Besitz befindliche Simson-Moped zu haben. 56 war Philipp. Jetzt geht's weiter.
2: Hier ist Sonja. Es geht um die Hitradio RTL Sachsen-Rekorde. Ich denke, ich kann das noch toppen mit meinem SR1, Baujahr 1955.
0: Boah, sind wir schon wieder ein Jahr vorgeruckt. Na dann, was wird's? Wer bekommt 500 Euro Sachsen-Rekordprämie spätestens morgen früh?

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4: Ich bin Stefan Schütz. Sachsens Krankenhäuser sind bei der Digitalisierung bundesweit Spitze. Laut der dritten Erhebung des Konsortiums Digitalradar Krankenhaus erreicht der Freistaat rund 60 von 100 Punkten, mehr als jedes andere Bundesland. Möglich machen das auch Fördermittel. 212 Millionen Euro fließen in Sachsen in digitale Klinikprojekte. Jetzt sollen die Angebote noch stärker bei den Patienten ankommen. Wehrpflichtige Männer aus der Ukraine können künftig nicht mehr so einfach in die Europäische Union. Die erschwert ihnen die Flucht vor dem Krieg gegen Russland. Die bisher vereinfachten Aufnahmeregeln wird es nicht mehr geben, heißt es. Fast 4,4 Millionen Menschen aus der Ukraine haben bisher in der EU Schutz gefunden. Die Armee sucht nach rund 2 Millionen Wehrpflichtigen. Die Deutsche Bahn schreibt zum ersten Mal seit Jahren wieder schwarze Zahlen. Unterm Strich steht nach den ersten 6 Monaten ein Plus von 147 Millionen Euro. Bahnchefin Paller sagte, sie sei erst zufrieden, wenn auch die Qualität stimme. Insgesamt dürfte die Bahn auch von den hohen Spritpreisen profitieren. Verzeichnet wurden fast 1 Milliarde Fahrgäste. Die hohen Temperaturen sind vor allem für ältere Menschen sehr belastend. Insgesamt sind in diesem Sommer etwa 10.000 Menschen an den Folgen von Hitze gestorben. Das schätzt das Robert-Koch-Institut. Besonders stark betroffen ist die Gruppe der über 85-Jährigen. Meist führt ein Hitzeschlag in Verbindung mit Vorerkrankungen zum Tod. Der Chemnitzer Tierpark freut sich über besonderen Nachwuchs. Anfang des Monats sind 2 Nandu-Küken geschlüpft, die jetzt ihr Revier in der Südamerika-Anlage erkunden. Mehr von Dorit Kreller.
5: Bei den Nandus übernimmt, wie bei den meisten Laufvögeln, das Männchen die gesamte Brutpflege. Der Hahn brütet die Eier allein aus und kümmert sich nach dem Schlupf auch um die Führung und den Schutz der Küken. Nandus wurden aufgrund ihrer Ähnlichkeit mit den Straußen früher auch als Pampasstrauße bezeichnet. Mit einer Körpergröße von bis zu 1,60 Meter sind sie jedoch deutlich kleiner als ihre afrikanischen Verwandten.
6: So. Wettermäßig sind wir aber fast in der Heimat der Nandus, so temperaturmäßig. Bis in den späten Nachmittag bleibt sonnig, kaum eine Wolke, 33 bis 39 Grad. Ab dem Abend dann aber mehr Wolken, örtlich Schauer oder Gewitter, vereinzelt Starkregen und Hagel und lokal auch schwere Sturmböen. Und das kann auch von schnell auf jetzt mal passieren, also ohne dass da ein Unwetter in der Nähe ist, kann es da mal eine ordentliche Böe geben. Aufpassen bitte. Die Nacht wechselnd bewölkt, vereinzelt Schauer oder Gewitter mit Sturmböen, 20 bis 16 Grad. Morgen kriegen wir Wolken und im Tagesverlauf auch örtlich Schauer sowie einzelne Gewitter, aber Sonne kommt auch vorbei, keine Angst, 29 bis 32 Grad.
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6: Hitradio RTL meldet A17 Dresden Richtung Prag zwischen Dreieck Dresden West und Dresden Südvorstadt. 5 Kilometer Stau. Die Auffahrt Dresden-Gorbitz ist in Richtung Prag gesperrt. Das liegt an einem Unfall und auch die Autobahn in Richtung Prag im Moment noch gesperrt. Letzte freie Abfahrt Gorbitz. A72 Chemnitz Richtung Leipzig zwischen Essmain und Röther 1 Kilometer Stau und Zwickau Richtung Chemnitz zwischen Stolberg Nord und Kreuz Chemnitz 4 Kilometer Stau.
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6: So, Schatten, gekühlte Getränke, vielleicht ein bisschen Eis und was zum Wedeln. Dann machen wir Musik dazu. Silly gibt's, Liquido und wir haben keine Minute.

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City, das Bataillon d'Amour, hier Radio RTL, hier 16:45 am Donnerstag, Wochenende steht, naja, schon vor der Tür in Griffweite. Weiß nicht, was Sie machen, aber wir hätten noch einen Vorschlag für Sie, wenn Sie vielleicht mal so ein bisschen sommerliche Konzertfeeling haben möchten. Das geht mit Hitrade RTL. Morgen ist Alvaro Soler in der Jungen Garde in Dresden zugange mit seinem sommerlichen Sound, den er ja wohl gut spielt. Und wenn Sie da dabei sein wollen, das geht, wenn

jetzt anrufen. 0351 5000 2000 ist unsere Nummer. Ich gehe ans Telefon, ein paar Freikarten haben wir. Und für alle, die auch noch hinwollen, gibt es wohl auch noch Tickets für Alvaro Soler. Morgen in der Junggarde. Und Tickets jetzt bei uns. 0351 5000 2000.

0: Sophia.
1: Ach, der Alvaro, das Hemd immer bis zum dritten Knopf offen, bisschen Brust präsentieren und einen locker sommerlichen Sound auf den Lippen. Wenn Sie auch hinwollen zum Konzert, morgen in der Jungen Garde, die Tickets, die ich hatte, die sind leider alle. Da freuen sich Conny, Birgit und Steffen drüber. Die gehen nämlich mit Begleitung hin zum Konzert und ein paar Tickets gibt's aber, glaube ich, noch an der Abendkasse für den Alvaro Soler. Hitradio RTL, schönen Nachmittag.
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2: Hitradio RTL hier. Es gibt für Sie gleich Robin Beck, Luna, sommerlicher Sound mit Bailando. Und Fancy haben wir auch mit The Flames of Love. Fancy, ja, geht nochmal on Tour, macht nochmal eine Runde, eine Fatsche. Und kommt auch noch dreimal nach Sachsen übrigens, nach Zwickau, Dresden und Leipzig. Macht auf Abschiedstour, also auch nochmal Halt hier bei uns. Flames of Love gleich. Vorher gucken wir zum Sachsenwetter. Und es ist jetzt noch schön. Es bleibt auch noch sonnig bis in den späten Nachmittag. Es bleibt auch noch warm. 33 bis 39 Grad. Am Abend dann mehr Wolken, örtlich Schauer, Gewitter, vereinzelt Starkregen und Hagel. Und lokal, Vorsicht, schwere Sturmböen, die können auch mal ohne Gewitter auftauchen. Die Nacht dann wechselnd bewölkt, vereinzelt Schauer oder Gewitter mit Sturmböen, 20 bis 16 Grad. Ja, und morgen Wolken und im Tagesverlauf örtlich Schauer sowie einzelne Gewitter, aber auch Sonne, 29 bis 32 Grad.
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2: Wir gucken zum Sachsen, nee, nicht zum Sachsenwetter, sondern auf die Straßen. Hier gerade RTL meldet. A9 Leipzig Richtung Nürnberg zwischen Dreußig und Bad Klosterlausnitz. 2 Kilometer Stau. Die A17 Dresden Richtung Prag zwischen Dreieck Dresden West und Dresden Südvorstadt. 5 Kilometer Stau. Aber keine Vollsperrung mehr. Dresden Richtung Prag ist noch die Auffahrt Dresden-Gorbitz gesperrt. Und die A72 Zwickau Richtung Chemnitz zwischen Stolberg Nord und Kreuz Chemnitz. 4 Kilometer Stau. Es blitzt B97 in Großgrabe Richtung Schwebnitz. Höhe Gaststätte Dreibuchen an der Bushaltestelle.
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0: Urban Back, the first time. War cooler Werbung, glaube ich, oder? Auf jeden Fall war es kalt. Hitradio RTL hier, 4:45 Donnerstagnachmittag. Wir bleiben kalt. Soft Eis. Jetzt ein Soft Eis. Bei Soft Eis gehen die Gedanken automatisch zurück in die Kindheit. So ein richtiges Ostding für viele auch. Wenn heute irgendwo noch an so einer Eisdiele DDR Soft Eis draufsteht, ist das eigentlich auch schon so ein kleiner Verkaufsschub, warum im Osten alles besonders softig war. Das weiß unser helles Köpfchen Matthias Drahim.
1: Aha, in 30 Sekunden.
2: Die ersten Softeismaschinen wurden in Deutschland Ende der 50er Jahre über einen großen Teich aus Amerika importiert. Aus DDR-Sicht. Erstens vom Klassenfeind und zweitens mit vielem technischen Schnickschnack. Und deswegen wurde 1962 eine eigene Softeismaschine entwickelt, die legendäre Ilka. Von nur einem Betrieb vom VEB Niedersachsen-Werfen in der Nähe von Nordhausen produziert. Die Ilka, die war auf Robustheit und wegen knapper Rohstoffe auf Langlebigkeit ausgelegt. Ilka ist die Abkürzung von Integriertes System Luft- und Kältetechnischer Anlagen. Ähnlich wie bei Autos gab es für Eisdielenbesitzer eine Wartezeit von 3 Jahren. Dafür funktionieren heute aber noch so viele dieser rund 230 Kilo schweren Klopper. Im Vergleich zum Westsoft-Eis wird keine extra Luft beigemischt, was es fester macht, aber eben mit diesem typischen Ostschmelz. Hatten die da drüben halt ihre Milka-Schokolade, hatten wir unser Ilka-Soft-Eis und haben es ja heute noch.

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2: Ich bin Stefan Schütz. Das Vertrauen in den Staat ist auf einen Tiefstand gesunken. Das zeigt eine Bürgerbefragung im Auftrag des Beamtenbunds. 79% der Befragten meinen, der Staat sei mit Aufgaben und Problemen überfordert. Fiona Reinhardt berichtet.
3: Besonders mit Blick auf die soziale Absicherung und die Rente halten viele Menschen den Staat für überfordert. Fast jeder Fünfte hat aber auch wenig Vertrauen in den Staat, wenn es um Steuern und Finanzen geht. Ausnahme ist die Asyl- und Flüchtlingspolitik. Hier hat das Vertrauen deutlich zugenommen. Experten gehen davon aus, dass die wechselnden Regierungen und die Unzufriedenheit mit der Merz-Regierung Grund für den Vertrauensverlust sind.
2: Das Welterbezentrum in Marienberg im Erzgebirge wird später fertig als geplant. Eigentlich sollte es als erstes Besucherzentrum der Montanregion am 21. August eröffnet werden. Weil es aber zu Lieferverzögerungen bei der Innenausstattung kommt, muss der Termin nun verschoben werden. Ein konkretes Datum steht aktuell noch nicht fest. In dem Besucherzentrum sollen Gäste mehr über die Welterbestätten der Montanregion und über den Welterbegedanken allgemein erfahren. Erstmals seit Jahren macht die Deutsche Bahn mit ihrem Kerngeschäft wieder Gewinn. Hinzu kommt eine hohe Nachfrage. Rund 960 Millionen Bahnfahrten machten die Reisenden in den ersten 6 Monaten 1,8% mehr als im Vorjahreszeitraum. Unterm Strich verzeichnete die Bahn eigenen Angaben zufolge im ersten Halbjahr ein Plus von 147 Millionen Euro. Nach Zeugenhinweisen hat die Polizei am Vormittag in Eulowitz bei Bautzen einen flüchtigen Autoschieber gestellt. Der 23-Jährige war gestern bei einer Verfolgungsfahrt mit der Polizei in Kuhnewalde mit einem in Mainz gestohlenen Mercedes gegen eine Hauswand gekracht. Anschließend flüchtete er zu Fuß. Knut Michael Kunert über einen weiteren Fall.
4: Bereits gestern klickten bei einem weiteren Autoschieber die Handschellen. Der 38-jährige Pole war mit einem gestohlenen Hyundai auf der A4 Richtung Neiße unterwegs. Auf dem Rastplatz Rödertal war die Tour zu Ende. Gegen den Mann wurde inzwischen Haftbefehl erlassen. Das Auto war in Nordrhein-Westfalen gestohlen worden. Der Eigentümer bekommt seinen Wagen in Kürze zurück.
5: Der Blick zum Sachsenwetter bis in den Nachmittag, bis in den Späten bleibt sonnig. Sie sehen es, 33 bis 39 Grad, es bleibt noch warm. Ab dem Abend dann mehr Wolken, örtlich Schauer oder Gewitter, vereinzelt Starkregen und Hagel. Und lokal kann es auch mal schwere Sturmböen geben. Das muss nicht unbedingt mit einem Gewitter einhergehen. Das kann auch mal so ganz plötzlich winden. Aufpassen bitte. Die Nacht wechselnd bewölkt, vereinzelt Schauer oder Gewitter mit Sturmböen 20 bis 16 Grad. Und morgen dann Wolken und im Tagesverlauf örtlich Schauer und einzelne Gewitter, aber auch Sonne 29 bis 32 Grad.
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5: Hitradio RTL meldet A4 Dresden Richtung Görlitz, Auffahrt Pulsnitz, Reifenteile in der Auffahrt. Leipzig Richtung Dresden auf der A14 zwischen Dreieck-Partnau und Klinger, 2 Kilometer stockend. Und zwischen Döbeln Ost und Nossen Norden defekter LKW auf der rechten Spur im Baustellenbereich. Die A17 Dresden Richtung Prag zwischen Dreieck Dresden West und Dresden Südvorstadt staut immer noch nach Unfall. Hier im Moment etwa 5 Kilometer. Und A72 Zwickau Richtung Chemnitz zwischen Stolberg Nord und Kreuz Chemnitz, 4 Kilometer Stau. Aktuelle Blitzer, B97 in Großgrabe Richtung Schwebnitz, Höhe Gaststätte 3 buchen an der Bushaltestelle.
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5: Auf in den Feierabend, kurz nach 5. Wir haben Bruce Springsteen, wir haben Lady Gaga und hier ist Depeche Mode.

0: der Boss. Dancing in the Dark mit Bruce Springsteen. Hitradio RTL, gleich 90er Sound. Da haben wir gehottet. Hathaway, What is Love? Vorher vielleicht nochmal für die etwas Jüngeren, die demnächst erst hotten. 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
14: Hier Radio RTL, Donnerstagnachmittag, gleich Animotion, Brian Adams und Sandra. Und der Blick zum Sachsenwetter bis in den späten Nachmittag. Es bleibt sonnig, 33 bis 39 Grad. Dann kommen die Wolken, dann kommen örtlich Schauer und Gewitter, vereinzelt Starkregen und Hagel heute Abend noch. Also muss nicht, kann und lokal auch schwere Sturmböen. Passen Sie dann bitte ein bisschen auf. Die Nacht dann wechselnd bewölkt, vereinzelt Schauer oder Gewitter mit Sturmböen 20 bis 16 Grad. Und morgen Wolken und im Tagesverlauf örtlich Schauer sowie einzelne Gewitter, aber auch sonnige Abschnitte 29 bis 32 Grad.
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14: Hitradio RTL meldet A4 Dresden Richtung Chemnitz zwischen Wilsdruff und Dreieck-Nossen. Einen Kilometer Stau, hier ungesicherte Unfallstelle auf der rechten Spur. A14 Halle Richtung Leipzig zwischen Leipzig-Messegelände und Leipzig.

0: Leipzig Nordost. Gegenstände auf der rechten und der Standspur. Die A14 Leipzig Richtung Dresden zwischen Döbeln Nord und Döbeln Ost. Radwechsel auf der rechten Spur, also Reifenpanne und hier die rechte ist gesperrt. A17 Dresden Richtung Prag zwischen Dresden-Gorbitz und Dresden-Südvorstadt. Unfall und immer noch ein bisschen Stau. Und A72 Zwickau Richtung Chemnitz zwischen Chemnitz-Süd und Kreuz-Chemnitz. 4 Kilometer Stau. Es blitzt B97 Großgrabe Richtung Schwebnitz und Leipzig die Wodanstraße 30er-Zone stadteinwärts.
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0: Animotion, I Engineer. Sie hören jetzt Radio RTL. Schön, dass Sie bei uns sind. Cook Robin gleich noch, Taylor Swift, Status Quo. Und wir haben Dario G mit Dream to Me. Vorher träumen wir noch von einem Rekord hier, wa?
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10: Ich bin Stefan Schütz. Die Europäische Union will sich bei künstlicher Intelligenz nicht länger von Google, Amazon und Co. abhängen lassen und plant 7 riesige KI-Rechenzentren. Die EU-Kommission sucht jetzt für die sogenannten Gigafactories.

Paradies private Investoren und schießt bis zu 10 Milliarden Euro zu. Das Leben in Sachsen wird teurer. Wie das Statistische Landesamt mitgeteilt hat, lag die Jahresteuerung im Juli bei 2,8%. Damit wurde der Juni-Wert von 2,3% deutlich überschritten.

0: bisher in der EU Schutz vor Russland gefunden. Doch ukrainische Männern soll das erschwert werden. Vereinfachte Aufnahmeregeln entfallen, berichtet Dieter Ebeling aus Brüssel.
1: Das von Russland angegriffene Land hat ein massives Problem mit mehr als 2 Millionen Fahnenflüchtigen. Die sollen künftig in der EU nicht mehr in den Genuss eines vereinfachten Aufnahmeverfahrens kommen. Dieses Verfahren soll künftig hier nur noch für die gelten, die schon Wehrdienst geleistet haben. Alle anderen Wehrpflichtigen müssten normale Asylanträge stellen. Immerhin, wer schon jetzt in der EU ist, darf auch hier bleiben.
0: Der Streit zwischen dem europäischen Fußballdachverband UEFA und dem Weltverband FIFA spitzt sich zu. Sollte der von FIFA-Chef Infantino gewünschte Investorendeal zustande kommen, drohen alle UEFA-Mitglieder mit einem WM-Boykott. Das berichten mehrere Medien. Falls Infantino die kommerziellen Rechte an Weltmeisterschaften verkauft, steigt der Druck, sie häufiger als alle 4 Jahre zu veranstalten, so die Befürchtung der Europäer. In Supermärkten im Raum Eilenburg und Bad Düben schlagen aktuell vermehrt Taschendiebe zu. Clarissa Kunert mit Einzelheiten.
2: Seit Jahresbeginn haben Taschendiebe im Raum Eilenburg und Bad Düben bereits rund 5.000 Euro erbeuten können. Die Täter nutzten vor allem unbeaufsichtigte Geldbörsen oder Handtaschen in Einkaufswagen aus und schlagen dabei oft so unauffällig zu, dass die Opfer den Diebstahl zunächst gar nicht bemerken. Die Polizei rät deshalb, Wertsachen immer nah am Körper zu tragen und Taschen nicht unbeaufsichtigt zu lassen.
3: Das Sachsenwetter. Heute Abend wird es ein bisschen mehr mit den Wolken. Bis dahin ist schön. Aber dann kommen Wolken, örtlich Schauer, eventuell auch Gewitter, vereinzelt mit Starkregen und Hagel und lokal schwere Sturmböen. Also der Kessel, der dampft schon die ganze Zeit. Irgendwann wird der Druck sich Platz verschaffen. Passen Sie bitte ein bisschen auf. Die Nacht wechselnd bewölkt, vereinzelt Schauer oder Gewitter mit Sturmböen 20 bis 16 Grad. Ja, und morgen dann so ein Mischi-Maschi. Wolken im Tagesverlauf, örtlich Schauer, einzelne Gewitter, aber auch Sonne. Und es wird auch warm, 29 bis 32 Grad.
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3: Hitradio RTL meldet A4 Dresden Richtung Chemnitz zwischen Wilsdruff und Dreieckgenossen Gegenstände und eine ungesicherte Unfallstelle. Vorsicht! Dresden Richtung Görlitz zwischen Bautzen Ost und Weißenberg nochmal Reifenteil auf allen Spuren. Die A14 Leipzig Richtung Dresden zwischen Leisnig und Döbeln Ost 3 Kilometer Stau. A17 Dresden Richtung Prag zwischen dem Dreieck Dresden West und Dresden Südvorstadt immer noch ein bisschen Stau. Und A72 Zwickau Richtung Chemnitz zwischen Chemnitz Süd und Kreuz Chemnitz 3 Kilometer Stau. Es blitzt B97 in Großgrabe Richtung Schwebnitz, Leipzig die Wodanstraße 30er Zone Stadt einwärts. Und die B156 zwischen Uhüst und Bautzen in Lieske am Ortseingang.
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3: Einen schönen Donnerstagabend. Wir haben die Fine Young Cannibals, La Bouche und Belinda Carlisle.

Fine Young Cannibals, She Drives Me Crazy. Welches Jahrzehnt? Klar, 80er. 1989, um genau zu sein. Und morgen ist Freitag. Was machen wir morgen? Wir werden morgen ins 80er-Wochenende starten, ins nächste. Und wenn Sie jetzt interessiert aufhorchen und sich vielleicht schon innerlich fragen, ja, wissen wir, gibt es denn was zu gewinnen? Klar, gibt es was zu gewinnen. Auch morgen, beziehungsweise über das ganze Wochenende, gibt es zum 80er-Wochenende wieder eins von unseren Hightech-Teilen zu gewinnen. Und zwar diesen Ventilator, der einen auch ein bisschen anspuckt. Dieser Ventilator mit Sprühnebel. Oh, das sieht aus ein bisschen wie ein Gerät, mit dem man Hochöfen runterkühlt. Soll aber auch für den heimischen Garten unheimlich praktisch sein. Den verlosen wir am Wochenende bei den 80ern hier auf Hitradio RTL. Jetzt haben wir Snow Patrol. Vielleicht macht das ja auch schon ein bisschen frisch. Snow Patrol. Chasing Cars.

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3: Der Blick zum Sachsenwetter, das war ein heißer Tag, das wird auch morgen nochmal schön warm, bis 30 Grad. Dazwischen liegt so ein bisschen Ungemach, also möglicherweise am Abend gibt es ein paar mehr Wolken, örtlich Schauer oder Gewitter. Vereinzelt kannst du auch Starkregen oder Hagel geben, lokal auch schwere Sturmböen. Passen Sie ein bisschen auf, muss nicht überall, kann aber. Die Nacht dann wechselnd bewölkt, vereinzelt Schauer oder Gewitter mit Sturmböen 20 bis 16 Grad. Ja, und morgen Wolken und im Tagesverlauf örtlich Schauer sowie einzelne Gewitter, aber auch sonnige Abschnitte und wie gesagt 29 bis 32 Grad.
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3: Hitradio RTL meldet A4 Dresden Richtung Chemnitz. Zwischen Wilsdruff und Dreieck-Nossen Gegenstände auf der linken Spur. Und zwischen Wilsdruff und Dreieck-Nossen ungesicherte Unfallstelle auf der rechten Seite. Die A4 Dresden Richtung Görlitz zwischen Bautzen-Ost und Weißenberg. Reifenteile auf allen Spuren. A14 Leipzig Richtung Dresden zwischen Döbeln-Nord und Döbeln-Ost liegen gebliebenes Fahrzeug und zwischen Döbeln-Ost und Nossen-Nord noch ein defekter LKW auf der rechten Spur. Die A17 Dresden Richtung Prag zwischen Dreieck Dresden-West und Dresden-Südvorstadt immer noch ein bisschen Stau und es blitzt Leipzig-Wodernstraße 30er-Zone und die B156 zwischen Uhest und Bautzen in Lieske am Ortseingang.
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1: Richtig, gibt's täglich bei uns und er hier. Heißt Alvaro Soler, ist heute übrigens in Hannover zu Gast. Das muss uns jetzt aber nicht interessieren, aber er hier. Er kommt morgen auch nach Sachsen. Alvaro Soler ist auf Tour, El Camino Tour, und ist morgen in der Jungen Garde in Dresden. Ja, da gibt es übrigens, glaube ich, auch noch das ein oder andere Ticket für den Kurzentschlossenen, wissen Sommermusik lauschen. Und Alvaro Soler, das wissen die wenigsten, ist ein wirklich kompetenter und wirklich ausdauernder Lieferant für unsere Agathe Bauer Songs. Denn ich glaube, ich habe hier mal die vier schönsten von ihm rausgesucht. Zum Beispiel singt Alvaro Soler Geh runter. Ja, wenn man will. Er singt über die Locke voll Moos, was es auch immer ist.
2: Locke voll Moos.
1: Mhm. Das muss aus der Zeit sein, wo Corona noch aktuell war. Er singt auch Ich bin geboostert. Ja. Und der Knaller von Alvaro Soler in Sachen Agathe Bauer Songs, richtig, die lila Biene. Ja, morgen, wie gesagt, in der Jungen Garde in Dresden, und das ein oder andere Ticket gibt's da wohl auch noch.
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9: Ich bin Florian Klaus. Die Europäische Fußballunion UEFA droht im Streit mit dem Weltverband FIFA um einen Investorendeal mit einem großen Schritt. Solange die Vorschläge auf dem Tisch lägen, würden keine Nationalmannschaften aus der UEFA an Wettbewerben der FIFA mehr teilnehmen. Das hat die UEFA nach einem Treffen der Mitglieder mitgeteilt. Sie droht damit nicht nur mit einer Absage für die Männer-WM 2030, sondern auch schon für die WM der Frauen im kommenden Jahr. Die B173 in Öderan ist heute für den Verkehr freigegeben worden. Einen Tag früher als geplant. Wegen der günstigen Witterungsbedingungen konnten die Arbeiten schneller beendet werden, heißt es vom Landesstraßenbauamt. 2,5 Wochen lang wurde auf dem Abschnitt zwischen Hainichener und Gerichtsstraße ein neuer Asphalt aufgezogen. Die Baukosten liegen bei rund 105.000 Euro. Ab wann handelt es sich um einen Verstoß gegen den Datenschutz, wenn zum Beispiel WhatsApp-Nachrichten an Dritte weitergeleitet werden? Damit beschäftigt sich seit heute der Bundesgerichtshof. Eine Frau hatte einer Freundin per Textnachrichten die Zustände bei ihrem Arbeitgeber mitgeteilt. Nach einem Streit leitete die Beklagte die Nachrichten an die Praxis weiter, der Klägerin wurde daraufhin gekündigt.

0: Fast 4,4 Millionen Menschen aus der Ukraine haben bisher in der EU Schutz gefunden. Doch ukrainischen Männern soll nun die Flucht vor dem Krieg gegen Russland erschwert werden. Sie profitieren künftig nicht mehr von vereinfachten Aufnahmeregeln, wie die Mitgliedstaaten entschieden haben. Dieter Ebeling berichtet.
1: Das von Russland angegriffene Land hat ein massives Problem mit mehr als 2 Millionen Fahnenflüchtigen. Die sollen künftig in der EU nicht mehr in den Genuss eines vereinfachten Aufnahmeverfahrens kommen. Dieses Verfahren soll künftig hier nur noch für die gelten, die schon Wehrdienst geleistet haben.

0: 2 Millionen Fahnenflüchtigen. Die sollen künftig in der EU nicht mehr in den Genuss eines vereinfachten Aufnahmeverfahrens kommen. Dieses Verfahren soll künftig hier nur noch für die gelten, die schon Wehrdienst geleistet haben. Alle anderen Wehrpflichtigen müssten normale Asylanträge stellen. Immerhin, wer schon jetzt in der EU ist, darf auch hier bleiben.
1: Der Chemnitzer Tierpark freut sich über besonderen Nachwuchs. Anfang des Monats sind 2 Nandoküken geschlüpft, die jetzt ihr Revier in der Südamerika-Anlage erkunden. Mehr von Dorit Kreller.
2: Bei den Nandos übernimmt, wie bei den meisten Laufvögeln, das Männchen die gesamte Brutpflege. Der Hahn brütet die Eier allein aus und kümmert sich nach dem Schlupf auch um die Führung und den Schutz der Küken. Nandos wurden aufgrund ihrer Ähnlichkeit mit den Straußen früher auch als Pampasstrauße bezeichnet. Mit einer Körpergröße von bis zu 1,60 Meter sind sie jedoch deutlich kleiner als ihre afrikanischen Verwandten.
3: Das Sachsenwetter.
4: Nach diesem Sommerabend kommt heute nochmal eine tropische Nacht mit Temperaturen bis 21 Grad. Morgen dann auch schwül und etwas wolkiger bei Temperaturen bis 32 Grad. Am Abend kommt Regen und es sind Gewitter mit heftigem Wind möglich. Am Samstag auch Schauer und Gewitter und es wird kühler.
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4: Hallo liebe Autofahrer, A4 Dresden Richtung Chemnitz zwischen Wilstrup und dem Drei-Knossen-Gegenstände auf der linken Spur. A4 Dresden Richtung Görlitz zwischen Uhöß am Taucher und Salzenforst ein Radwechsel auf der rechten Spur und der Standspur. Die rechte Spur ist da gesperrt. Und nochmal zwischen Bautzen Ost und Weißenberg Gefahr durch Reifenteile auf allen Spuren. A13 Berlin Richtung Dresden zwischen Ruhland und Ortrand ein liegengebliebenes Fahrzeug auf der Standspur. Und A14 Leipzig Richtung Dresden zwischen Döbeln Nord und Döbeln Ost ein liegengebliebenes Fahrzeug auf der linken Spur. A17 Prag Richtung Dresden zwischen dem Tunnel Altfranken und Dresden-Gorbitz ist die linke Spur gesperrt. Da steht die Leitplanke über. Und A72 Zwickau Richtung Chemnitz zwischen Chemnitz Süd und dem Kreuz Chemnitz 2 Kilometer Stau. Die Ortsdurchfahrt Rehefeld Bahnhofstraße ist voll gesperrt wegen eines Feuerwehreinsatzes. Und geblitzt wird in Leipzig auf der Wodanstraße bei Tempo 30 stadteinwärts und auf der B156 zwischen Uhüst-Spree und Bautzen in Lieske am Ortseingang.
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3: Das Sachsenwetter.
4: Nach diesem schönen Sommerabend kommt heute nochmal eine tropische Nacht mit Temperaturen um 21 Grad. Es ziehen mehr Wolken rein und so starten wir dann auch morgen, aber nochmal bis 32 Grad. Am Abend kommt Regen und es sind Gewitter mit heftigem Wind möglich. Am Samstag dann durchwachsen mit vielen Wolken bei um 25 Grad und dazu Schauer und vereinzelt Gewitter. Sonntag wieder schöner.
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4: Und Achtung, liebe Autofahrer, A13 Berlin Richtung Dresden zwischen Ruhland und Ortrand ein liegen gebliebenes Fahrzeug auf der Standspur. A14 Leipzig Richtung Dresden zwischen Döbeln Nord und Döbeln Ost ein liegen gebliebenes Fahrzeug auf der linken Spur. Die Ortsdurchfahrt Rehefeld Bahnhofstraße ist voll gesperrt wegen eines Feuerwehreinsatzes. Und in Leipzig auf der Taucherer Straße zwischen Künstlerbogen und Moränenweg in beiden Richtungen Vollsperrung nach einem Unfall. Und geblitzt wird in Leipzig auf der Wodanstraße bei Tempo 30 stadteinwärts und auf der B156 zwischen Uhüst-Spree und Bautzen in Lieske am Ortseingang.
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0: Deutschland und der Welt.
1: Ich bin Florian Klaus. Die europäischen Fußballnationen drohen mit einem Boykott der kommenden Weltmeisterschaften. Grund ist der Plan des Weltverbands FIFA, kommerzielle Rechte an seinen Turnieren an Investoren zu verkaufen. Solange dieses Vorhaben auf dem Tisch liegt, werden keine Nationalmannschaften aus der UEFA mehr an FIFA-Turnieren teilnehmen, drohen die Europäer. Das würde auch schon die WM der Frauen im kommenden Jahr betreffen. Während sich Waldbrände zum Beispiel auf Kreta weiter ausbreiten, hat sich die Lage an der französischen

0: Die Einsatzkräfte halten den riesigen Waldbrand bei Bordeaux weiter in Schach. Zehntausende Menschen, die ihr Zuhause vorsichtshalber verlassen mussten, können nun wieder heimkehren. Doch nicht überall wendet sich die Lage zum Guten. Auch an etlichen anderen Orten in Frankreich sind Waldbrände ausgebrochen. Noch deutlich weiter südlich von Bordeaux, in Brignoles etwa, haben auch Superstar George Clooney und seine Familie ihr Haus aus Sicherheitsgründen geräumt.
1: Die Deutsche Bahn sieht sich auf einem guten Weg aus der Krise. Der Konzern hat zum ersten Mal seit Jahren im ersten Halbjahr Gewinn gemacht. Unterm Strich gab es ein Plus von 147 Millionen Euro. Dazu kommt die weiterhin hohe Nachfrage. Rund 960 Millionen Fahrten haben die Reisenden zwischen Januar und Juni gemacht, knapp 2% mehr als im Vorjahreszeitraum. In der kommenden Nacht kann man in ganz Deutschland mit etwas Glück ein Himmelsspektakel beobachten. Die Sternschnuppenschauer der sogenannten Delta-Aquariden erreichen ihren Höhepunkt. Auch wenn sie längst nicht so viele Meteore versprechen wie die bekannteren Perseiden, lohnt sich ein Blick in den Nachthimmel. Christian Schwager von der Sternwarte Riesa.
2: Die Aquariden sind an und für sich etwas sehr Unscheinbares. Also dort rechnen wir vielleicht von 10 bis 20 Stück pro Stunde, die rein theoretisch möglich sind. Und dort kommt es eben darauf an, wie viele helle Exemplare und wie viele schwächere Exemplare kann man tatsächlich wahrnehmen. Es ist ein bekannter Sternschnuppenstrom, weil er im August eben sehr, sehr gerne mit den Perseiden auch in Verbindung gebracht wird. Aber es ist nicht der auffälligste, den wir eben haben.
1: Die deutschen Fußballstadien sind gut besucht. In der vergangenen Saison haben die Clubs aus der ersten und zweiten Bundesliga so viele Tickets verkauft wie noch nie. Im Schnitt waren es knapp 35.000 Tickets pro Spiel. Insgesamt mehr als 21 Millionen. Die erste Liga hat von der Rückkehr des 1. FC Köln und des Hamburger SV profitiert. In der zweiten Liga gab es ein leichtes Minus.
3: Das Sachsenwetter.
4: In der Nacht ziehen mehr Wolken durch und es bleibt nochmal bei milden 21 Grad. Morgen dann wird's wolkiger, aber schwül bei Temperaturen um 32 Grad. Und im Laufe des Tages kommen Schauer und zum Abend zum Teil kräftige Gewitter dazu. Am Samstag dann durchwachsen mit vielen Wolken bei um 25 Grad und dazu Schauer und vereinzelt Gewitter. Sonntag wieder schöner.
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4: Und Achtung, liebe Autofahrer, A13 Berlin Richtung Dresden zwischen Ruhland und Ortrand, ein liegengebliebenes Fahrzeug auf der Standspur. A14 Leipzig Richtung Halle zwischen Gröbers und Halle Ost, ein Plastikteil auf der linken Spur, Vorsicht. A17 Dresden Richtung Prag zwischen Dresden-Gobitz und dem Tunnel Altfranken, ein liegengebliebenes Fahrzeug auf der Standspur. Und da sind Personen unterwegs und die Ortsdurchfahrt Rehefeld, Bahnhofstraße, Vollsperrung wegen eines Feuerwehreinsatzes. Geblitzt wird in Görlitz Richtung Weinhübel unten am Weinberg.
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2: 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Das Sachsenwetter.
4: In der Nacht ziehen mehr Wolken durch und es bleibt nochmal bei milden 21 Grad. Morgen dann wird's wolkiger, aber schwül bei Temperaturen um 32 Grad. Und im Laufe des Tages kommen Schauer und zum Abend zum Teil kräftige Gewitter dazu. Am Samstag dann durchwachsen mit vielen Wolken bei um 25 Grad und dazu Schauer und vereinzelt Gewitter. Sonntag wieder schöner.
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4: Und Achtung, liebe Autofahrer, A13 Berlin Richtung Dresden zwischen Ruhland und Ottrand, ein liegengebliebenes Fahrzeug auf der Standspur. A17 Dresden Richtung Prag zwischen Dresden-Gobitz und Tunnel Altfranken, ein liegengebliebenes Fahrzeug auch auf der Standspur und Personen. A72 Plauen Richtung Zwickau zwischen dem Rastplatz Waldkirchen und der Auffahrt Zwickau West, eine Ölspur, Vorsicht, die Abfahrt ist gesperrt. Und B183 Groswig-Dübener Straße zwischen Niedermühle und Klitschener Straße in beiden Richtungen, Behinderungen nach einem Unfall. Und geblitzt wird in Görlitz Richtung Weinhübel unten am Weinberg.
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1: An manchen Tagen fühle ich mich nicht sichtbar. Und damit meine ich nicht, dass mich niemand sieht. Das schon. Es geht eher um die eigenen Bedürfnisse. Wir stecken zurück, wir verzichten, damit andere genug haben. Wir verkneifen uns einen Kommentar. Wir sind eher still und verschwinden in der Wahrnehmung der anderen. Und das mag eine Weile funktionieren, doch es kommt der Punkt, an dem sich darüber niemand mehr wundert. Niemand, der fragt, was uns wichtig ist, welche Meinung wir haben oder wie wir zu bestimmten Dingen stehen. Wir sind zwar dabei, doch bleiben unsichtbar. Dabei sollten wir doch unser Leben nutzen, Spuren hinterlassen, etwas voranbringen. Wir alle haben diese Fähigkeiten. Sie sind Gott gegeben. Und eigentlich heißt es nur noch ins Handeln kommen.

0: Natürlich wird es immer Situationen geben, in denen wir uns zurücknehmen. Doch das sollte kein Dauerzustand werden. Wir brauchen Sichtbarkeit für unsere Bedürfnisse und Gefühle und gleichzeitig auch für die Menschen, denen unsere Ansichten wichtig sind. Also, bleiben Sie sichtbar.
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6: Ich bin Florian Klaus. Das Vertrauen in den Staat ist auf einen Tiefstand gesunken. Das zeigt eine Bürgerbefragung im Auftrag des Beamtenbunds. 79% der Befragten meinen, der Staat sei mit Aufgaben und Problemen überfordert. Fiona Reinhardt berichtet.
7: Besonders mit Blick auf die soziale Absicherung und die Rente halten viele Menschen den Staat für überfordert. Fast jeder Fünfte hat aber auch wenig Vertrauen in den Staat, wenn es um Steuern und Finanzen geht. Ausnahme ist die Asyl- und Flüchtlingspolitik. Hier hat das Vertrauen deutlich zugenommen. Experten gehen davon aus, dass die wechselnden Regierungen und die Unzufriedenheit mit der Merz-Regierung Grund für den Vertrauensverlust sind.
6: Die Europäische Fußballunion UEFA droht im Streit mit dem Weltverband FIFA um einen Investorendeal mit einem großen Schritt. Solange die Vorschläge auf dem Tisch lägen, würden keine Nationalmannschaften aus der UEFA an Wettbewerben der FIFA mehr teilnehmen. Das hat die UEFA nach einem Treffen der Mitglieder mitgeteilt. Sie droht damit nicht nur mit einer Absage für die Männer-WM 2030, sondern auch schon für die WM der Frauen im kommenden Jahr. In diesem Jahr sind schon jetzt mehr Menschen in Deutschland an Hitze gestorben als sonst in ganzen Jahren. Fast 10.000 Hitzetote waren es bisher, schätzt das Robert-Koch-Institut. Mehr als die Hälfte davon führt das RKI auf die Hitzewelle in der zweiten Junihälfte zurück. Große Hitze ist besonders für ältere Menschen gefährlich. Meist ist es eine Kombination mit bestehenden Vorerkrankungen, die zum Tod führt. In Australien hat ein Buch nach 150 Jahren den Weg in eine Bibliothek zurückgefunden. Ein Mann hat es abgegeben, nachdem er es bei Renovierungsarbeiten gefunden hatte. Wer das Werk über antike griechische Bauwerke einst ausgeliehen hat, lässt sich nicht mehr klären. Die Überziehungsgebühr würde sich auf rund 17.000 Euro belaufen. In der kommenden Nacht kann man in ganz Deutschland mit etwas Glück ein Himmelsspektakel beobachten. Die Sternschnuppenschauer der sogenannten Delta-Aquariden erreichen ihren Höhepunkt. Auch wenn sie längst nicht so viele Meteore versprechen wie die bekannteren Perseiden, lohnt sich ein Blick in den Nachthimmel. Christian Schwager von der Sternwarte Riesa.
8: Die Aquariden sind an und für sich etwas sehr Unscheinbares. Also dort rechnen wir vielleicht von 10 bis 20 Stück pro Stunde, die rein theoretisch möglich sind. Und dort kommt es eben darauf an, wie viele helle Exemplare und wie viele schwächere Exemplare kann man tatsächlich wahrnehmen. Es

0: ist ein bekannter Sternschnuppenstrom, weil er im August eben sehr, sehr gerne mit den Perseiden auch in Verbindung gebracht wird. Aber es ist nicht der auffälligste, den wir eben haben.
1: Das Sachsenwetter.
2: In der Nacht ziehen Wolken durch bei milden 21 Grad. Morgen starten wir mit einem Mix aus Sonne und Wolken und es wird schwül bei um 32 Grad. Am Nachmittag kann es schon regnen und zum Abend kommen zum Teil kräftige Gewitter dazu. Am Samstag dann durchwachsen mit vielen Wolken bei um 25 Grad und dazu Schauer und vereinzelt Gewitter. Sonntag wieder schöner

0: 30 Grad. Am Nachmittag kann es schon regnen und zum Abend kommen zum Teil kräftige Gewitter dazu. Am Samstag dann durchwachsen mit vielen Wolken bei um 25 Grad und dazu Schauer und vereinzelt Gewitter. Sonntag wieder schöner.
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0: Und Achtung, liebe Autofahrer, geblitzt wird heute Abend in Leipzig auf der Wodanstraße bei Tempo 30 statt einwärts und in Görlitz Richtung Weinhübel unten am Weinberg.
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2: Das Sachsenwetter.
9: In der Nacht ziehen Wolken durch bei milden 21 Grad. Morgen starten wir mit einem Mix aus Sonne und Wolken und es wird schwül bei um 32 Grad. Am Nachmittag kann es schon regnen und zum Abend kommen zum Teil kräftige Gewitter dazu. Am Samstag dann durchwachsen mit vielen Wolken bei um 25 Grad und dazu Schauer und vereinzelt Gewitter. Sonntag wieder schöner.
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9: Und Achtung, liebe Autofahrer, geblitzt wird heute Abend in Leipzig auf der Wodanstraße bei Tempo 30 statt einwärts und in Görlitz Richtung Weinhübel unten am Weinberg.
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6: Ich bin Florian Klaus. Das Vertrauen in den Staat ist auf einen Tiefstand gesunken. Das zeigt eine Bürgerbefragung im Auftrag des Beamtenbunds. 79% der Befragten meinen, der Staat sei mit Aufgaben und Problemen überfordert. Fiona Reinhardt berichtet.
7: Besonders mit Blick auf die soziale Absicherung und die Rente halten viele Menschen den Staat für überfordert. Fast jeder Fünfte hat aber auch wenig Vertrauen in den Staat, wenn es um Steuern und Finanzen geht. Ausnahme ist die Asyl- und Flüchtlingspolitik. Hier hat das Vertrauen deutlich zugenommen. Experten gehen davon aus, dass die wechselnden Regierungen und die Unzufriedenheit mit der Merz-Regierung Grund für den Vertrauensverlust sind.
6: Die Europäische Fußballunion UEFA droht im Streit mit dem Weltverband FIFA um einen Investorendeal mit einem großen Schritt.

Solange die Vorschläge auf dem Tisch lägen, würden keine Nationalmannschaften aus der UEFA an Wettbewerben der FIFA mehr teilnehmen. Das hat die UEFA nach einem Treffen der Mitglieder mitgeteilt. Sie droht damit nicht nur mit einer Absage für die Männer-WM 2030, sondern auch schon für die WM der Frauen im kommenden Jahr. In diesem Jahr sind schon jetzt mehr Menschen in Deutschland an Hitze gestorben als sonst in ganzen Jahren. Fast 10.000 Hitzetote waren es bisher, schätzt das Robert-Koch-Institut. Mehr als die Hälfte davon führt das RKI auf die Hitzewelle in der zweiten Junihälfte.

0: In Australien hat ein Buch nach 150 Jahren den Weg in eine Bibliothek zurückgefunden. Ein Mann hat es abgegeben, nachdem er es bei Renovierungsarbeiten gefunden hatte. Wer das Werk über antike griechische Bauwerke einst ausgeliehen hat, lässt sich nicht mehr klären. Die Überziehungsgebühr würde sich auf rund 17.000 Euro belaufen. In der kommenden Nacht kann man in ganz Deutschland mit etwas Glück ein Himmelsspektakel beobachten. Die Sternschnuppenschauer der sogenannten Delta-Aquariden erreichen ihren Höhepunkt. Auch wenn sie längst nicht so viele Meteore versprechen wie die bekannteren Perseiden, lohnt sich ein Blick in den Nachthimmel. Christian Schwager von der Sternwarte Rieser.
1: Die Aquariden sind an und für sich etwas sehr Unscheinbares. Also dort rechnen wir vielleicht von 10 bis 20 Stück pro Stunde, die rein theoretisch möglich sind. Und dort kommt es eben darauf an, wie viele helle Exemplare und wie viele schwächere Exemplare kann man tatsächlich wahrnehmen. Es ist ein bekannter Sternschnuppenstrom, weil er im August eben sehr, sehr gerne mit den Perseiden auch in Verbindung gebracht wird. Aber es ist nicht der auffälligste, den wir eben haben.
2: Das Sachsenwetter.
3: In der Nacht ziehen Wolken durch bei milden 21 Grad. Morgen starten wir mit einem Mix aus Sonne und Wolken und es wird schwül bei um 32 Grad. Am Nachmittag kann es schon regnen und zum Abend kommen zum Teil kräftige Gewitter dazu. Am Samstag dann durchwachsen mit vielen Wolken bei um 25 Grad und dazu Schauer und vereinzelt Gewitter. Sonntag wieder schöner

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4: Das Sachsenwetter.
11: In der Nacht ziehen Wolken durch bei milden 21 Grad. Morgen starten wir mit einem Mix aus Sonne und Wolken und es wird schwül bei um 32 Grad. Am Nachmittag kann es schon regnen und zum Abend kommen zum Teil kräftige Gewitter dazu. Am Samstag dann durchwachsen mit vielen Wolken bei um 25 Grad und dazu Schauer und vereinzelt Gewitter. Sonntag wieder schöner.
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3: Ich bin Moritz Einzel. Volle Breitseite gegen die FIFA-Investorenpläne. Der europäische Verband UEFA hat mit Boykott sämtlicher Wettbewerbe des Fußballweltverbandes gedroht. Sollte die FIFA den Plan aufrechterhalten, Vermarktungsanteile der Weltmeisterschaften an Investoren zu verkaufen. Auch der für Nord-, Mittelamerika und die Karibik zuständige Verband CONCACAF stellte sich geschlossen gegen die Pläne von FIFA-Präsident Gianni Infantino. Nach der Entschärfung des CDU-internen Konflikts um die Kabinettsumbildung droht Bundeskanzler Merz neuer Ärger. Die drei Ostministerpräsidenten von Sachsen, Sachsen-Anhalt und Thüringen stellen sich gegen eine Abschaffung der abschlagsfreien Rente nach 45 Beitragsjahren und damit gegen einen wichtigen Baustein der geplanten Reform der Alterssicherung. Sachsen-Anhalts Regierungschef Schulze im ZDF.
4: Zum einen machen wir das, um zu zeigen, wenn wir mit einer Stimme sprechen als drei Bundesländer, da sind wir viel stärker. Und wir sagen, dass bei diesen Themen, bei dem, was im Moment in Berlin diskutiert wird, wir in einzelnen Punkten, aber manchmal auch in vielen Punkten nicht mitmachen werden. Und das haben wir heute in einem Papier auch formuliert.
3: Gerade im Osten sei wichtig, wer 45 Jahre eingezahlt habe, müsse auch abschlagsfrei in Rente gehen können, so Thüringens Regierungschef Vogt. In diesem Jahr sind schon jetzt mehr Menschen in Deutschland an Hitze gestorben als sonst in ganzen Jahren. Fast 10.000 Hitzetote waren es bisher, schätzt das Robert-Koch-Institut. Mehr als die Hälfte davon führt das RKI auf die Hitzewelle in der zweiten Junihälfte zurück. Große Hitze ist besonders für ältere Menschen gefährlich. Meist ist es eine Kombination mit bestehenden Vorerkrankungen, die zum Tod führt. In Australien hat ein Buch nach 150 Jahren den Weg in eine Bibliothek zurückgefunden. Ein Mann hat es abgegeben, nachdem er es bei Renovierungsarbeiten gefunden hatte. Wer das Werk über antike griechische Bauwerke einst ausgeliehen hat, lässt sich nicht mehr klären. Die Überziehungsgebühr würde sich auf rund 17.000 Euro belaufen. Das Zwickauer Tiefbauamt hat die Nutzung der Mühlgrabenbrücke im Stadtteil Krossen weiter eingeschränkt. Gunnar Tichy mit den Einzelheiten.
5: Ja, seit neuestem dürfen nur noch Fahrzeuge mit maximal 10 Tonnen Gewicht über das Bauwerk fahren. Bislang waren es 16 Tonnen. Außerdem gilt eine Höchstgeschwindigkeit von 10 km/h. Zugrunde liegen die Ergebnisse der letzten Sonderprüfung im Mai. Die Brücke stammt aus den 1930er Jahren und weist erhebliche Schäden auf. Nach einem Stadtratsbeschluss soll es für 6,5 Millionen Euro einen Ersatzneubau geben. Wann genau, ist noch unklar.
2: Das Sachsenwetter.
6: In der Nacht ziehen Wolken durch bei milden 21 Grad. Morgen starten wir mit einem Mix aus Sonne und Wolken und es wird schwül bei um 32 Grad. Am Nachmittag kann es schon regnen und zum Abend kommen zum Teil kräftige Gewitter dazu. Am Samstag dann durchwachsen mit vielen Wolken bei um 25 Grad und dazu Schauer und vereinzelt Gewitter. Sonntag wieder schöner

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2: Das Sachsenwetter.
5: In der Nacht ziehen Wolken durch bei milden 21 Grad. Morgen starten wir mit einem Mix aus Sonne und Wolken und es wird schwül bei um 32 Grad. Am Nachmittag kann es schon regnen und zum Abend kommen zum Teil kräftige Gewitter dazu. Am Samstag dann durchwachsen mit vielen Wolken bei um 25 Grad und dazu Schauer und vereinzelt Gewitter. Sonntag wieder schöner.
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1: Ich bin Moritz Einzel. Die Europäische Fußballunion UEFA droht dem Weltverband FIFA geschlossen mit einem WM-Boykott, falls die FIFA den angekündigten Investorendeal durchzieht. Solange die Pläne weiter bestünden, werde keine UEFA-Nationalmannschaft an FIFA-Wettbewerben teilnehmen, erklärte der Verband nach einem Dringlichkeitstreffen. David Riemer berichtet.
2: Klare Ansage von der UEFA, eindeutiger geht's nicht, dadurch gerät FIFA-Boss Infantino gewaltig unter Druck. Denn eine Fußball-WM ohne Spanien, Frankreich, England oder auch Deutschland zum Beispiel eigentlich nicht vorstellbar. Die 55 Mitgliedsverbände, also auch der DFB, lehnen den Verkauf von Beteiligungsrechten an Weltmeisterschaften an private Investoren einstimmig ab. Die Geldmaschine FIFA mit ihrem Chef Infantino will mit dem Verkauf eines Teils ihrer kommerziellen Rechte noch mehr Milliarden einnehmen.
1: Und auch der Verband für Nord- und Mittelamerika sowie die Karibik, CONCACAF, lehnt die FIFA-Pläne ab. Das Zwickauer Tiefbauamt hat die Nutzung der Mühlgrabenbrücke im Stadtteil Krossen weiter eingeschränkt. Gunnar Tichy mit den Einzelheiten.
3: Ja, seit neuestem dürfen nur noch Fahrzeuge mit maximal 10 Tonnen Gewicht über das Bauwerk fahren. Bislang waren es 16 Tonnen. Außerdem gilt eine Höchstgeschwindigkeit von 10 km/h. Zugrunde liegen die Ergebnisse der letzten Sonderprüfung im Mai. Die Brücke stammt aus den 1930er Jahren und weist erhebliche Schäden auf. Nach einem Stadtratsbeschluss soll es für 6,5 Millionen Euro einen Ersatzneubau geben. Wann genau, ist noch unklar.
1: Nach dem Auslaufen des Tankrabatts ist die Inflation in Deutschland sprunghaft gestiegen. Die Verbraucherpreise lagen im Juli um 2,8% höher als ein Jahr zuvor. Besonders die Kosten für Energie sind gestiegen. Dazu gehört auch Sprit. In den nächsten Monaten könnte die Inflationsrate weiter steigen. Die EU will sich bei künstlicher Intelligenz nicht länger von Google, Amazon und Co. abhängen lassen und plant 7 riesige KI-Rechenzentren. Die EU-Kommission sucht für die sogenannten Gigafactories private Investoren und schießt bis zu 10 Milliarden Euro zu. Ziel der Aktion ist es, den Rückstand zu den USA und China im Bereich künstliche Intelligenz aufzuholen. Die Deutsche Bahn sieht sich auf einem guten Weg aus der Krise. Der Konzern hat zum ersten Mal seit Jahren im ersten Halbjahr Gewinn gemacht. Unterm Strich gab es ein Plus von 147 Millionen Euro. Dazu kommt die weiterhin hohe Nachfrage. Rund 960 Millionen Fahrten haben die Reisenden zwischen Januar und Juni gemacht. Knapp 2% mehr als im Vorjahreszeitraum.
0: Das Sachsenwetter.
4: Wir starten in den Freitag mit Sonne und Wolken im Mix. Temperaturen nochmal um 32 Grad. Im Laufe des Tages ziehen dann Schauer rein und zum Abend kommen zum Teil kräftige Gewitter dazu. Am Samstag dann wolkig und um 25 Grad, dazu Schauer und vereinzelt Gewitter. Sonntag dann wieder etwas sonniger und bis 30 Grad.

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9: Ich bin Moritz Einzel. Die Mitgliedsverbände der Europäischen Fußballunion UEFA drohen dem Weltverband FIFA mit einem WM-Boykott, falls die FIFA den geplanten Investorendeal durchzieht. Das hat die UEFA nach einer Dringlichkeitssitzung mitgeteilt. Auch der Verband für Nord- und Mittelamerika sowie die Karibik CONCACAF stellte sich gegen die FIFA. Deren Präsident Infantino will Vermarktungsanteile an den Weltmeisterschaften an private Geldgeber verkaufen. Im Chemnitzer Stadtteil Gablenz hat ein Kleingärtner einen Waschbär erst mit einer Mistgabel schwer verletzt und dann angezündet. Knut Michael Kunert berichtet.
10: Die Polizei bestätigte den Fall jetzt auf Anfrage. Zugetragen hatte sich schon Ende Mai. Das Tier wurde durch den Stich und die Flammen so schwer verletzt, dass es von einem Polizisten erschossen werden musste. Gegen den Mann wird jetzt wegen eines Verstoßes gegen das Tierschutzgesetz ermittelt. Weil er ein Wirbeltier ohne vernünftigen Grund getötet hat, drohen dem Chemnitzer jetzt eine Geldstrafe oder bis zu 3 Jahren Gefängnis.
9: Bundeskanzler Merz droht neuer Ärger. Die 3 Ostminister, Präsidenten von Sachsen, Sachsen-Anhalt und Thüringen, stellen sich gegen eine Abschaffung der abschlagsfreien Rente nach 45 Beitragsjahren und damit gegen einen wichtigen Baustein der geplanten Rentenreform. Thüringens Regierungschef Vogt im ZDF.
11: Wir sind ja nicht dafür gewählt, in Berlin angenehm aufzufallen, sondern was für unsere Menschen hier zu erreichen. 8 Millionen Leute leben in Mitteldeutschland und die erwarten, dass die Lebenswirklichkeiten auch tatsächlich gesehen werden.
9: Der Chef des CDU-Arbeitnehmerflügels Radke stellt sich hinter die Ostministerpräsidenten. Wer 45 Jahre gearbeitet, Verantwortung übernommen und seinen Beitrag geleistet habe, verdiene Respekt und Verlässlichkeit, sagte Radke dem Redaktionsnetzwerk Deutschland. Nach dem Auslaufen des Tankrabatts ist das Leben in Deutschland sprunghaft teurer geworden. Die Verbraucherpreise lagen im Juli 2,8% über dem Niveau des Vorjahresmonats, teilte das Statistische Bundesamt mit. Der Iran-Krieg lastet nach wie vor auf den Energiemärkten. Das Zwickauer Tiefbauamt hat die Nutzung der Mühlgrabenbrücke im Stadtteil Krossen weiter eingeschränkt. Demnach dürfen nur noch Fahrzeuge mit maximal 10 Tonnen Gewicht über das Bauwerk fahren. Außerdem gilt eine Höchstgeschwindigkeit von 10 km/h. Das hat uns eine Stadt

0: Sprecherin bestätigt. Zugrunde liegen die Ergebnisse der letzten Sonderprüfung im Mai. Die Brücke weist erhebliche Schäden auf. Nach einem Stadtratsbeschluss soll es für 6,5 Millionen Euro einen Ersatzneubau geben.
1: 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Wir starten in

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2: Ich bin Moritz Einzel. Angesichts der aktuellen Hitzewelle wird einmal mehr klar, Hitzeschutz wird ein immer wichtigeres Thema, gerade für die Städte. Darauf hat der Hauptgeschäftsführer des Deutschen Städtetags Schuchardt eindringlich hingewiesen. Im ZDF sagte er, dass es da ganz unterschiedliche Probleme gibt.
3: Das sind Städte wie Mannheim, die einfach aus der Wiederaufbauarchitektur heraus ein hohes Maß an Versiegelung haben. Oder auch Städte, insbesondere in Tallagen, Kessellagen, die besonders getroffen sind, während für andere Städte sich andere Herausforderungen stellen, nehmen Sie Potsdam mit großen Wasserflächen.
2: Schuchardt nahm Bund und Länder in die Pflicht, die Klimaanpassung werde praktisch einen kompletten Umbau der Städte zur Folge haben. Bestehende Förderprogramme reichten dafür nicht aus. Im Chemnitzer Stadtteil Gablenz hat ein Kleingärtner einen Waschbären erst mit einer Mistgabel schwer verletzt und dann angezündet. Knut Michael Kunot berichtet.
4: Die Polizei bestätigte den Fall jetzt auf Anfrage. Zugetragen hat er sich schon Ende